Das Warten hat ein Ende. 15 Jahre lang mussten wir uns gedulden. Jetzt gibt's endlich wieder neue Musik von Social Distortion. Und weil es noch etwas hin ist, bis die kalifornischen Punk-Rock-Ikonen live auf große Sommertour kommen, hörst du sie jetzt in der Star FM Playlist mit Born to Kill.

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Nachdem ihr Hit Gives You Hell mittlerweile fast 20 Jahre alt ist, gibt's von The All American Rejects wieder was Neues. Sandbox heißt ihr neues Album, mit dem sie in diesem Sommer auch live nach Deutschland kommen. Wir haben sie jetzt schon für dich in der Star FM Playlist. The All American Rejects mit King Kong. 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

Letztes Jahr verpasste uns die englische Band Leap mit Sinkin' Feeling und Exit Signs gleich zwei Mega-Ohrwürmer. Ihr Sound ist frisch, eigenständig und mit riesigem Wiederhören-Wollen-Effekt. Jetzt gibt's für dich auf der Star FM Playlist Leap mit Energies. 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

0: So, Bewerbungen als Co-Moderator kannst du gerne an mich schicken, chris@starfm.de, weil ich bin auf der Suche nach neuen Kollegen. Denn
1: so,
0: meine
1: einer nur.
0: Meine Kollegen hier, ich habe gerade hier die Mischung aus meine Hose ist nass und jemand, der überhaupt gar nicht da ist. Von daher bräuchte ich jetzt mal irgendwie, damit ich die ganze Sache nicht alleine mache.
1: Ich kann ja mit nasser Hose auch arbeiten, das ist kein Problem für mich.
0: Die Frage ist, und ich scheue eigentlich die Antwort, warum ist denn deine Hose nass? Ich meine, du bist erst, was bist du? 14 oder sowas? Oder das ist ja.
1: Ich bin ohne meine Gummistiefel in die Pfütze gesprungen.
0: Ja, das glaube ich so.
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0: Ja, im Moment ohne Wolfi. Der ist noch nicht da. Der reagiert hier nicht auf Anrufe.
1: Ob der Mann verschlafen hat?
0: Ob der Mann verschlafen hat. Hm. Ob er vielleicht irgendwo mit seiner Freundin eng umschlungen in seinem Bett liegt. Hm. Ja, und irgendwie.
1: Noch Schmusezeit hat.
0: Ja, mit dem Hund noch. Ein bisschen,
1: und die Katzen da drauf?
0: Bisschen Petting macht oder sowas. Man weiß es nicht genau. Ja, aber es ist wie es ist. Er ist nicht da. Und übrigens mit. Wo du gerade das gesagt hast, ohne Gummistiefel in Pfützen springen. Ey, hast du auch ab und zu nochmal diese übelste Verlangen,
1: auf jeden Fall,
0: in Pfützen zu springen?
1: Ja.
0: Mann, Alter, könnte ich das gerne machen.
1: Und dann denke ich mir, ich gehe jetzt zur Arbeit, ich kann nicht mit Matsch überströmt dahin kommen, also mache ich es ja meistens nicht. Aber ich denke da oft dran.
0: Und letztens war ein Nachbarskind, 3 Jahre oder sowas, die hatte so einen kompletten, bei uns würde man jetzt sagen, Matschhose, so eine Anglerhose angehabt. Und die ist in den Pfützen rumgesprungen und dachte mir so, Alter, wenn du wüsstest,
1: so
0: du lebst in der Prime deines Lebens gerade.
1: Nutz es aus.
0: Du hörst da von Mixing Rock, du hörst den Breakfast Club. Und wir warten jetzt darauf, dass.
1: Ob er sich noch erbarmt.
0: Falls du Wolfis Nummer hast, klinge ihn nochmal an, ruf sie nochmal an und sag, du pass mal auf, mein Freund. So geht das jetzt nicht. Okay? Ansonsten, falls du Wolfis Nummer nicht hast, aber haben willst, schickst du mir eine WhatsApp-Sprachnachricht 0800 03 03 666. Ich hau heute Nummern raus.
1: Du bist ein Kollegenschwein.

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0: Sheepdogs, Keep Out of the Storm, hier bei Star für Maxim Rocked, könnte man eigentlich zu Flora auch sagen mit ihrer nassen Hose. Bleib einfach raus aus dem ganzen Geklüngel und Gedüngel und Gemüngel.
1: Sind dir keine anderen Worte eingefallen?
0: Nee, weil ich musste die Zeit gerade überbrücken, weil ich noch einen Ton gesucht habe.
1: Ja.
0: Wir müssen heute noch ein bisschen in Verhandlungen treten, wir beiden Zuckermäuse.
1: Wir beiden?
0: Ja, weil eigentlich hat sich Wolfi ja für morgen freigenommen.
1: Ja.
0: Ja,
1: also jetzt hat er scheinbar heute frei.
0: Anscheinend hat er irgendwie heute frei. Jedenfalls ist er noch nicht am Start. Vielleicht liegt er noch im Bett und schläft und denkt sich so, Mann, das Leben ist schön. Morgen müssten wir aber irgendwie später anfangen. Das müssten wir vielleicht noch mit den Hörern klären.
1: Mhm.
0: Ich würde so vorschlagen, 6.30 Uhr. Ja, es ist Fußball nämlich.
1: Ah,
0: Champions
1: ja.
0: League.
1: Und wer spielt?
0: Ja. Alleine das, dafür müsste ich schon
1: frei bekommen.
0: Ja. Es ist natürlich Champions League Rückspiel. Paris Saint-Germain gegen Bayern München, beziehungsweise in diesem Fall ja dann Bayern München gegen Paris Saint-Germain. Rückspiel, Halbfinale, Hinspiel, dieses wohl beste Spiel, das die Champions League je gesehen hat, mit diesem 5:4, leider mit dem falschen Endergebnis.
1: Mhm.
0: Ja. Aber jetzt ist heute Abend schon ein Rückspiel. Wer folgt Arsenal auf ins Finale? Die haben nämlich gestern 1:0 gegen Atletico gewonnen, durch ein Tor von Saka. Und die sind jetzt ungeschlagen, ohne Niederlage, ins Finale der Champions League reingekommen.
1: Und wer jetzt da heute gewinnt, Paris oder Bayern, die gehen dann ins Finale.
0: So nämlich, ja. Und da müsste ich jetzt frei haben.
1: Also gehe ich mal davon aus, dass du auch nicht möchtest, dass ich das Spiel florakeln werde?
0: Es gibt zwei Möglichkeiten. Möglichkeit Nummer eins ist, du hältst dich zurück. Komplett verbal zurückhalten.
1: Okay.
0: Möglichkeit zwei ist, du kannst florakeln, musst aber auch ehrlich sein und nicht so, weil du mir letztes Mal so ein Ding verpasst hast, dass du sagst, naja, komm, dann machen wir mal heute, tun wir dem mal einen Gefallen. Weil dann passiert nämlich genau das Gegenteil.
1: Ja, das stimmt. Ich kann ja mein Florakel auf einen Zettel schreiben und es nicht öffentlich sagen, damit du auch nicht mit einem schlechten Gefühl schon in das Spiel reingehst. Und dann nach dem Spiel gucken wir, was ich aufgeschrieben habe.
0: Das ist ja eine gute Möglichkeit.
1: Oder?
0: Das ist ja eine gute Möglichkeit. Ich habe schon den...
2: Das Florakel.
0: Mir fehlt jetzt nur noch der Zettel.
1: So was gibt's. Hier ist alles digital,
0: ist alles
1: oder nicht?
0: Digital.
1: Ich habe einen Stift aber zumindest.
0: Einen Stift? Ne, ich wollte gerade sagen, schreibst du da auf den Unterarm oder so. Aber vielleicht klären wir das aber auch gleich nochmal mit dem Wolfi ab, wenn er sich dann erbarmt, irgendwie aufzustehen. Aber das finde ich eine gute Idee.
1: Ich überlege mir schon mal was.
0: Ja, sehr gut. In der Zeit haben wir uns ein bisschen Mucke an. Royal Republic, Full Steam, Space Motherfucking Machine.

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1: Meine Damen und Herren. Es ist soweit.
2: Wow.
1: Seine königliche Hoheit.
2: Der
1: Lord von Matratzenhörn ist da, hat sich erbarmt und macht jetzt mit seinen Untertanen eine wohl sehr schöne Sendung an diesem Mittwochmorgen. Ich möchte auch Wolfi begrüßen hier in unserer illustren Runde. Na, ausgeschlafen?
3: Habt ihr gesagt, dass ich verschlafen habe, obwohl ihr genau wisst, dass ich einfach nur ein Zimmer weiter hier die Technik gefixt habe, die kaputt war?
2: Ja, ja.
1: Du hast...
3: Ihr Schweine.
2: Ja,
1: nee.
2: Ja.
1: Nee.
3: Schweine.
1: Jetzt fang nicht an, dich hier
2: Moment.
1: Rauszureden. Okay?
3: Da gibt's nichts rauszureden.
1: Nur weil du dir gerade noch irgendwie mit einem... Du bist ja noch mit dem einen Arm, bist ja noch nicht mal richtig in deinem T-Shirt drin. So, weißt du?
2: Ein Butterbrot
3: ja,
2: in der
3: aber
2: anderen
3: Gründe.
2: Hand.
3: Also, das T-Shirt ist so groß.
1: Okay, gut. Ja, das muss man natürlich auch sagen. Aber schön, dass du dich auch erbarmt hast, endlich mit uns Sendung zu machen. Schönen guten Morgen. Oder siehst du auf jeden Fall ausgeschlafen aus, das kann ich jetzt schon mal sagen.
3: Das bin ich auch, weil ich schon heute mal wieder eine Stunde vorm Wecker wach war, aber frag nicht.
2: Und dann nochmal eingeschlafen.
1: Und dann nochmal. Hast die Snooze-Taste nicht getroffen oder wie? So, wir sind also komplett, auf geht's in diesen Mittwochmorgen. Du hast natürlich einen Breakfast Club hier bei Star von Maximum Rock.

0: Buddy Holly von Weezer hier bei Starfam Maxim Rock. Du hörst im Breakfast Club hier an diesem
1: Guten
0: Bergfest.
1: Morgen.
0: Mittwoch. Freunde, wie geht's euch? Wolfi, Flora natürlich ebenfalls am Start.
2: Tutti.
1: Nachdem die Technikprobleme gelöst sind, geht's mir wieder gut, ja.
0: Du musst nicht immer da. Technikprobleme. Die einzige Technik, die nicht funktioniert, war wahrscheinlich dein Wecker. Beziehungsweise, dass du nochmal auf Snoozen gedrückt hast oder halt nicht. Von
1: ich
0: daher,
1: hasse das übrigens, deswegen habe ich nicht meine Snooze-Taste.
2: Ja, Snooze auch nicht.
0: Du solltest dir vielleicht mal
1: Snoozen
0: eine anlegen.
1: Snoozen ist schlimm.
0: Du solltest dir vielleicht mal irgendwie eine anlegen oder stell dir halt einen zweiten Wecker.
2: Snoozen ist das
0: also,
2: neue Sitzen.
0: Gelbe Karte, wie man im Fußball sagen würde, für das erste Mal verschlafen. Aber
1: ich
0: okay.
1: Überhaupt nicht verschlafen.
0: Lass uns einfach über schönere Sachen sprechen, denn gestern 18 Uhr war es nämlich soweit. Die Stones waren da und ich muss ganz ehrlich gestehen und Schande auch über mein Haupt, ich habe den Song noch nicht einmal gehört.
2: Auch nicht.
1: Warum?
2: Ich habe es auch vergessen.
1: Ja. Ich habe ihn zufällig, ich muss zugeben, ich habe 18 Uhr gestern auch verpennt, dass da der Song rauskommt.
2: Verpennt.
1: Aber ich habe zufällig dein Insta aufgehabt um 18.03 Uhr oder so und da hatten die Stones gerade was dazu gepostet. Und dann habe ich ihn schnell angeschmissen bei Star, wir haben ja gleich gespielt. Und Holla die Waldfee hat mich unfassbar abgeholt.
0: Ehrlich?
1: Also es hat, ja, die ersten paar Sekunden, die kannte man ja schon aus so einem Teaser-Trailer, die haben irgendwie schon gereicht, um mich so in diese, weiß ich nicht, so Start-Me-Up-Phase der Stones irgendwie rein zurück zu versetzen. Und dann kommt der Song und der ist gut, der ist nicht, der wirkt nicht altbacken, der wirkt nicht so wie von so einer Band, die seit 800 Jahren Musik macht, maximal von einer Band, die seit 700 Jahren Musik macht. Und ist richtig gut, hat mir also einfach Spaß gemacht, In the Stars, die neue Nummer. Also wenn das so weitergeht mit dem neuen Album, wird das wirklich ein Kracherwerk.
2: Gehen die wohl damit auch auf Tour dann? Die Art Manners?
1: Ich habe keine Ahnung. Wurde meines Erachtens noch nicht,
0: nicht
1: verkündet.
0: Ich glaube eher nicht, weil Keith Richards hat ja gesagt, mit seinen Fingern und so weiter, er kann da auch nicht mehr so viel mitmachen. Und ich glaube, der wollte auch nicht mehr so auf krasse Tour gehen. Vielleicht mal noch hier und da mal irgendwie so ein Residency, 4 Shows irgendwo. Aber ich glaube nicht, dass die groß damit nochmal auf Tour gehen. Ich meine, die Jungs sind halt 82 Jahre alt. Also irgendwann ist ja drauf so mal gelutscht. So ein bisschen.
2: Aber dann jetzt hier nochmal so ein gutes Album raushauen, ist schon cool.
0: Ich würde sagen.
1: Und ja? Warte mal, bevor wir den Song jetzt nochmal hören, worauf ich mich mega freue. Paul McCartney ist ja auch mit dabei auf einem der Songs, nicht auf dem, den wir heute haben, auf dem Album wird er drauf sein, Steve Winwood wird drauf sein, Robert Smith, Mr. Cure himself wird drauf sein und was mich total wundert, Chad Smith von den Chili Peppers, passt überhaupt nicht in diese Runde rein, wird aber zumindest auch auf einem Track trommeln, also wir sind sehr, sehr, sehr gespannt auf das neue Album der Stones, das jetzt ja endlich auch offiziell angekündigt wurde für den 10. Juli Foreign Tongues, das 25. Album der Stones. So, jetzt.
0: Alter Vater.
1: Ja, ich weiß.
0: Chad Mills, wollte ich noch dazu sagen, der ist aber bei vielen mit dabei. Ja. Ich glaube, das ist ein sehr, sehr angesehener Musiker. Und
1: ein netter Dude.
0: Und ich muss aber auch sagen, Paul McCartney, Robert Smith, ja, das sind ja wirklich, also ich finde es schön, dass die Stones zu dieser Zeit ihrer Karriere den jungen Künstlern auch nochmal eine Chance geben. Finde ich geil. Wir hören uns den Song jetzt mal an, In the Stars. The Rolling Stones jetzt hier. Falls du ihn noch nicht gehört hast, ich habe ihn ebenfalls noch nicht gehört, dann hören wir zusammen zum ersten Mal.

0: So, das war er. In the Stars von den Rolling Stones. 4 Minuten und 5 Sekunden lang.
1: Cool.
0: Und der hat was, ne?
1: Ja.
0: Der hat den guten alten Vibe.
2: Ja.
1: Und catchy auch einfach.
0: Da unterscheidest du dich von mir mal wieder. Das geht mir tierisch auf den Sack.
2: Ernsthaft? Das hat mich sofort abgeholt.
0: Ehrlich?
2: Und das, da war ich drin, also durch dieses kurze Lick.
0: Ich mag den Sound, ich mag die alten Riffs so, das hat sich so ein bisschen, das hat so richtig einen Stone-Flair, wo ich denke, jawohl, da sehe ich mich dann irgendwie im Stadion oder irgendwie in Rio de Janeiro an der Copacabana und denke mir so, jawolla. Und dann diese, da krieg ich gleich wieder, also da könnte ich gleich wieder in den nächsten Pub gehen und sagen, oh nee, lass mal gut sein.
2: Wir machen das folgendermaßen, wir ballern den einfach den ganzen Morgen immer wieder rein in die Playlist, bis er dir gefällt.
0: Ja. You're gonna go fuck it, mein Freund. The Offspring hier jetzt und wie ist deine Meinung zum Song? Gerne her damit 0800 03 03 666.

0: Einen wunderschönen guten Morgen. Schön, dass du mit dabei bist, dass du mit Star FM auch in diesen Tag reinstartest. Wir sind tutto completi, alle am Start, Wolfi, Chris und eine Dame namens Flora.
1: Nachdem du uns erstmal noch eine halbe Stunde hast sitzen lassen, weil du zu spät gekommen bist, weil du verschlafen hast, weil du einfach schön ordentlich ihn weggeratzt hast. Ich habe dich angerufen. Ich habe dich angerufen.
0: Wir haben ja auch telefoniert. Ich poste gleich unseren Screen.
1: Nein, mach doch. Mach doch.
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2: Es ist Bergfest. Die Hälfte der Woche ist geschafft. Das wollen wir feiern. Das heißt, man kann auf jeden Fall mal wieder ein Konzert besuchen. Heute Abend schon in Bochum im Matrix wird Ellie Berlin am Start sein. Das ist die Frontfrau von Null Positiv und die kann shouten, die kann clean singen, die hat fette Rockhymnen mit dabei. Das wird auf jeden Fall ein Spaß. Die ist auf Solotour 2026. Heute Abend 19 Uhr ist Einlass in Bochum im Matrix und 20 Uhr geht's los. Und wir könnten auch schon mal auf den Donnerstag schauen, nach Düsseldorf in den Ratinger Hof. Da ist The Narrator zu Gast. Einlass da, 19.30 Uhr, bringen einen fetten Sound mit und eine ganze Menge Spaß, also sei dabei.
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0: Die Toten Hosen, die Show muss weitergehen hier bei StarFM Extreme Rock.
1: Guten Morgen.
0: Bergfest Mittwoch. Schön, dass du am Start bist. Schön, dass du uns wieder die Möglichkeit gibst, in deinen Tag mit oder dran teilzuhaben. Und wir haben eine Nachricht noch von Rudi bekommen.
2: Hier ist Rudi. Wenn ihr, wenn es euch um Bands geht, die keine Sau kennt, kann ich immer empfehlen Breaking Point. Deren Album Coming of Age hat mich durch die besten und schlechtesten Zeiten durchgetragen und ist bis heute eine meiner Lieblingsbands.
0: Ja, danke Rudi. Und Mittwoch ist Geheimtipptag. Wir suchen immer nach Bands, die keiner auf dem Schirm hat. Du kannst uns weiterhin deine Bands schicken. 0800 03 03 666. Und Breaking Point, irgendwie klingelt so ein bisschen. Habt ihr das nicht auch irgendwie so im, ich weiß nicht.
1: Also ich kann die groben 2000er einordnen, so Pi mal Daumen, und ich weiß, dass es in die Alternative-Richtung geht, aber dann hört mein Fachwissen auch schon wieder auf.
0: Flore, du hast doch ein bisschen nachgeforscht.
3: Ich habe zumindest mal den Wikipedia-Artikel gelesen.
1: Gute Basis.
3: Ist eine Band aus den Staaten, die haben sich 99 gegründet, also gut eingeordnet, Wolfram. Und tatsächlich wurde die Musik auch bei mehreren Filmen als Soundtrack verwendet, unter anderem bei Fantastic Four, falls ihr das gesehen habt. Mhm. Und bei The Scorpion King.
0: Oh, das ist mit The Rock.
3: Mhm. Und The Rock Wrestling, da ist es scheinbar auch irgendwie interessant, denn der Wrestler Rob Van Dam, du als Wrestle-König müsstest den ja kennen, der hatte einen Song von denen auch als Einlaufmusik.
0: Ach, guck an. Mhm. Ja. Falls du dich fragst, wie hören sich dann Breaking Point an? So.

0: Das war's für so traurige Tage.
1: Der erinnert mich so an diese ganzen 2000er Alternative Absolut. Rock, Post-Grunge Bands, so diese ganzen, ja, ja. Teilweise auch Anfänge von diesem New Metal, diese Stain zum Beispiel, den habe ich so gerade so ein bisschen im Ohr. Und ich habe hier im Hintergrund nochmal ein bisschen nachgeguckt und sehe, die haben sogar auch mal mit Josie Scott zusammengearbeitet. Natürlich, genau, Saliva hat aber auch mit Chad Kroeger diesen Spider-Man-Song nahe gemacht. Von daher gar nicht so schlecht. Coming of Age war das Debütalbum, wie wir ja auch schon von Rudy gehört haben. Und ja, Breaking Point, eine coole Band, ein Geheimtipp von Rudy. Keine wenn Nummer. Du auch noch einen Geheimtipp hast, eine Band, die man wirklich nicht auf dem Schirm hat, die man vielleicht gar nicht kennt, die vielleicht noch komplett im Untergrund ist, dann einfach her damit. 0800 0303 666. Ich liebe das schon jetzt, diese Rubrik. Wir brauchen noch, Wolfram, schreib doch mal auf deine To-Do-Liste, wir brauchen da noch einen... eine Musik zum der Geheimtipp der Woche.
2: Groß und mächtig, ja.
1: Groß und mächtig. Oder falls
2: Schauen
1: du da
2: mal,
1: draußen
2: was wir produzieren können.
1: Vielleicht bist du da draußen ja auch irgendwie musikalisch aktiv und hast ein bisschen Ahnung davon, Musik produzieren.
2: Ich hab auch eine Ukulele, so.
1: Kannst uns gerne was machen. Ja? So.
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1: Das war doch bis eben war das doch so ein schöner Break gewesen. Was soll das jetzt? Hier sind Linkin Park, One Step Closer. Gleich mal schön Regler auf laut.

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0: Schönen guten Morgen hier. Star FM Maximum Rock. Du hast den Breakfast Club. Schön, dass du mit dabei bist.
1: Morgen.
0: Schön, dass du am Start bist. Wir haben noch ein bisschen Kaffee in der Hand und viel gute Laune im Kopf.
1: Ja, ich hatte gestern gar nicht so gute Laune, weil, also Chris, du bist ja großer Verfechter von der KI, richtig?
2: Zum kurzfristigen Beschaffen von Informationen, ja, aber denkt bitte alle dran, nochmal einen zweiten Faktencheck zu machen.
1: Ja, gut. Mich hat ja auf jeden Fall ganz schön sauer gemacht gestern, denn ich habe beim Arzt angerufen, wollte ein Rezept für Physiotherapie haben. Dann habe ich aber niemanden echten am Telefon gehabt, sondern so einen Sprach-KI-Bot, der mir gesagt hat, ja, sag mir alles, ich nehme das schon mal auf. Dann habe ich meinen Namen, meine E-Mail-Adresse, meine Telefonnummer, mein Geburtsdatum, meine
2: Bankadresse.
1: Diagnose. Ich habe eigentlich mein ganzes Leben, habe ich diesem Chatbot erzählt.
2: Lebenslauf.
1: Hab gedacht, der gibt das dann einfach vielleicht an die MFA weiter, dass es ein bisschen leichter zu sortieren ist für die. Nö, am Ende war er so, gut, ich habe alles aufgenommen, wir melden uns dann bei Ihnen. Zick, aufgelegt. Dann eine Stunde später kriege ich eine Mail, auf ihr Anliegen wurde geantwortet. Habe ich gedacht, perfekt, meine Probleme wurden gelöst. Und dann hieß es einfach nur, ah, der Arzt ist erst nächste Woche wieder da und hat ihr Anliegen geschlossen. Also ich konnte nicht mal dann das Rezept dort anfragen in diesem Chat, sondern es war einfach alles umsonst, was ich gemacht habe. Vielen Dank.
2: Also ich weiß ja nicht, warum du auf die KI sauer bist, nur weil dein Arzt diese Vorhaben dann gleich geschlossen hat. Davon mal abgesehen.
1: Der hätte ja mal sagen können, dass er
2: aber
1: nicht da ist.
2: Aber falls du jemanden immer eine Leitung haben willst, jemand mit dem du richtig sprechen kannst,
1: das wäre doch einfacher.
2: Mein Goldtipp für dich, ja, einfach nichts drücken. Wenn die sagen, drücken sie die 1, 2 oder 3, drückst du nichts. Wenn die sagen, okay, bitte sagen sie ja oder nein, sagst du nichts. Weil dann kommt irgendwie so ein Mechanismus, der dich dann sofort zu einem Mitarbeiter bringt. Ist jedenfalls in 80% der Fällen ist es so. Ich sag nie was und dann auf einmal kommt ein Mitarbeiter und sagt, warum haben sie denn hier nicht einen Vorentscheid sozusagen gemacht? Ja. So Vorentscheidung. Wo ich dann sage, ja, brauche ich nicht, ich will ja direkt mit jemandem sprechen.
1: Smart.
2: Mein Goldtipp.
1: Das werde ich mal ausprobieren.
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10: Guten Tag. An der Rheinbrücke Bonn-Nord sollen schwere Lkw künftig automatisch kontrolliert werden. Dafür nimmt die Autobahn GmbH ab dem Vormittag ein Wiege- und Kamerasystem in Betrieb. Das soll Laster über 7,5 Tonnen erkennen und dann per Hinweisschilder von den Autobahnen ableiten. Auf der Brücke gilt seit Februar ein Fahrverbot für Lkw über 7,5 Tonnen, das wurde aber oft missachtet. Auch der dritte Transport von Atommüll in NRW ist ohne Störungen verlaufen. Das hat die Polizei mitgeteilt. Der Castor-Transport von Jülich nach Ahaus wurde von Demos begleitet. Rund 200 Menschen hatten sich zum Protest versammelt, es blieb aber friedlich. Die Castor-Transporte sind notwendig, weil das Zwischenlager in Jülich nicht mehr als erdbebensicher gilt. In Köln dürfen Kneipen und Restaurants grundsätzlich die WM 2026 zeigen. Das hat die Stadt klargestellt und auf die Regeln hingewiesen. Drinnen sind Übertragungen ohne Probleme möglich. Draußen gilt, Spiele mit Anpfiff zwischen 6 und 22 Uhr dürfen ohne extra Genehmigung laufen, aber nur bis zum Abpfiff, danach muss der Bildschirm aus. Zum Wetter in unserem Land. Viele Wolken und verbreitet regnet es, im Süden sind auch Gewitter möglich. Später wird es freundlicher bei 10 bis 14 Grad. Das war der Star-FM NRW-Report mit André Glatzel. Die nächsten Meldungen in einer Stunde.
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11: Wow, ich finde ihn richtig toll. Er ist neu, aber dennoch alt. Ich glaube, das ist kein Widerspruch. Man hört den typischen Sound der Stones heraus, aber auch ein bisschen was Neues, wirklich richtig schön melodisch, auch von den Stimmen her der Sänger, richtig cool. Also der hat was, ich glaube, der wird bald zu den Top Tens gehören.
2: Guck mal an, das war Alex gewesen mit seiner Meinung zum neuen Rolling Stones Song In the Stars, der gestern ja rausgekommen ist. Und ich würde sagen, wir hören es hier nochmal an, oder?
0: Definitiv und vor allem Anfang an laut hören, weil ich finde die ersten Sekunden allein schon so geil, die holen einen ab, die bringen einen zurück und machen so Bock auf das neue Album. 10. Juli kommt's raus.
2: Deine Meinung weiterhin auf die 0800 03 03 666. Hier sind die Stones in the Stars.

0: Der ist richtig catchy, der ist richtig geil. Der hat irgendwie was New drin und alt drin und ist voll catchy und voll gut. Und Wolfi, ja, mach es, tu es. Chris, Musikgeschmack kennen wir ja. Spiel ihn so lange, bis er dann die Gitarrenriffs auch auswendig spielen kann.
1: Ja, danke Elias für diesen Beitrag. Ja.
2: Sehr gut.
1: Ging natürlich um die Frage, ob wir den jede Stunde jetzt mal spielen sollen, den Stones-Song. Ich finde, wir machen das einfach. Also,
2: ja.
1: Ganz ehrlich, ich mag den Song wirklich, ja, aber mir gehen diese gehen mir tierisch auf die Eier.
3: Am Ende der Sendung wirst du sie toll finden.
1: Ja, weil die bleiben wahrscheinlich so im Ohr drin, dass ich dann nach Hause fahre. Aber gut, deine Meinung, wie gesagt, gerne weiterhin hierher. 0800 03 03 666. Hier ist Biffy Clyro, Saturday Superhouse.

0: Star von Maximum Rock, D.A.D. waren das, Sleeping My Day Away. Bettina hat mir eine Nachricht geschrieben, die verstehe ich allerdings irgendwie vom Kontext her nicht. Sie schreibt, guten Morgen, echt jetzt Chris König, Fußball über alles finde ich nicht lustig. Hab ich irgendwann heute Morgen irgendwie falsch erzählt?
1: Wir haben über Fußball gesprochen, aber König Fußball kann ich mich jetzt nicht erinnern.
0: Oder weil ich zu viel über Fußball gesprochen habe?
1: Vielleicht sprichst du zu viel über Fußball, oder?
0: Keine Ahnung, weiß ich nicht. Also Bettina, falls du das hörst, dann melde dich mal dazu. Vielleicht habe ich ja wirklich was Falsches gesagt. Denn muss ich mich da natürlich entschuldigen. Aber ansonsten wüsste ich jetzt nicht, worum es geht. Aber wo wir schon beim Thema Fußball sind, lass uns doch mal über Fußball sprechen. denn heute Abend ist es soweit. Champions League Rückspiel. Bayern München gegen
1: Paris Saint-Germain.
0: Und Wolfi, du hast ja heute Morgen verschlafen. Muss man ja sagen.
2: Ich habe nicht verschlafen, ja nicht, ich habe da geguckt, dass die Technik morgen läuft, damit wir senden können.
0: Und weil du verschlafen hast, möchten wir dir natürlich nochmal kurz unsere Sache mitteilen, wie wir uns da jetzt verständigt haben. Denn rein theoretisch werdet ja prädestiniert für
3: das Florakel.
0: Aber ich habe da jetzt zwei Möglichkeiten in Aussicht gestellt. Möglichkeit eins ist, Flora sagt einfach gar nichts, weil sie mich, weil das ist ja ein schlechtes Omen. Das Omen. Ja. und deswegen habe ich gedacht, pass auf, da machen wir mal gar nichts. Möglichkeit zwei ist, sie darf florakeln, aber muss dann richtig florakeln und nicht so von wegen so, ja komm, letztens habe ich dich in die Pfanne gehauen, jetzt tue ich dir was Gutes, weil dann passiert nämlich genau das Gegenteil.
2: Und das heißt?
1: Habe ich jetzt eine hervorragende Idee geäußert, dass ich einfach meinen Tipp auf einen Zettel schreibe und wir einfach morgen drauf gucken, ob das Florakel recht hatte oder nicht.
2: Na dann, schreib mal drauf. Okay. Darf ich ihn denn sehen wenigstens? Ich bin ja quasi
0: Dann muss ich
1: die Augen zumachen.
2: Dreh dich doch mal umdrehen. Weil dann kann ich kontrollieren, ob es den Zettel nicht heimlich austauscht heute Nacht, weil es ja immer recht haben will und immer gewinnt. Das tippst du? Okay, krass. Hätte ich jetzt ja nicht gedacht.
0: Ja, schön. Vielen Dank aber auch. wie gesagt, heute geht's los, 21 Uhr. Könnte sein, dass ich morgen ein bisschen verschlafen bin, aber das wirst du ja nicht mitkriegen, weil du hast ja morgen frei, weil du wahrscheinlich heute Abend Fußball gucken willst, ne? Wolfram K.
2: Ich möchte mich nicht zu diesem Sachverhalt äußern, vielleicht verschlafe ich ja angeblich wieder.
0: Ja, oder so, das kann natürlich auch sein. Ich bin gespannt, was du getippt hast und dann werden wir morgen nochmal
1: versiegelt,
0: ja, und dann werden wir morgen darüber nochmal so ein bisschen weiter philosophieren. Jetzt, bevor wir wieder zu viel Fußball über Fußball reden, machen wir lieber ein bisschen Maximum Rock, oder? The All-American Rejects Gives You Hell. Wo ist heute auch das Stichwort für Paris Saint-Germain in München?

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1: Schönen guten Morgen, du hast den Breakfast Club hier bei StarFM Maximum Rock. Schön, dass du mit am Start bist, dass du vielleicht beim Zappen hängen geblieben bist. Bleib ruhig hier, denn hier bei uns bekommst du die wichtigsten Infos, zum Beispiel von Flora, denn die hat nämlich alles, was so bei uns in der Region wichtig ist.
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2: Es könnte bald Konkurrenz für die Deutsche Bahn geben, denn das Unternehmen aus Rom, Italo, will im Fernverkehr auf der Schiene mitmischen. Die Züge dafür sollen aus Krefeld kommen. Fernverbindungen mit Hochgeschwindigkeitszügen unter anderem zwischen München, Köln und Dortmund im Stundentakt sind da geplant. Dazu wollen sie 25 bis 23 Velaro-Züge einsetzen und die sollen halt eben im Siemens-Werk in Krefeld gebaut werden. Der Auftrag hat laut Italo einen Wert von 3,6 Milliarden Euro und umfasst natürlich neben der Produktion auch die Wartung der Züge für die folgenden 30 Jahre. Das könnte natürlich eine ganze Menge Arbeitsplätze im Krefelder Siemenswerk sichern und insgesamt will Italo in Deutschland 2500 neue Jobs schaffen, so die Ankündigung. Wenn das Ganze klappt, dann könnte schon ab April 2026 das Ganze an den Start gehen mit 56 Verbindungen.
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0: Perfekter Song, wenn du mich fragst eigentlich jetzt. Blondie, One Way or Another. Egal für welchen Weg du dich entscheidest, ich glaube, der beste Weg führt einfach nach Kanada.
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0: Und dann schön erstmal eine Geschichte erzählen, warum du da überhaupt hin willst. Und Philipp hat sich da auch gemeldet.
3: Also ich würde ganz gerne die Foo Fighters mal wiedersehen, weil ich die, glaube ich, zum letzten Mal vor 18 Jahren oder so live sehen habe. Ich habe sie dann ein bisschen aus den Augen verloren, weil mir die eine oder andere Platte nicht mehr so gut gefallen hat. Aber irgendwie habe ich das Gefühl, so Dave Grohl irgendwie so eine musikalische Verbindung zu haben. Und das würde ich gerne mal wieder spüren. Und der Grund, wieso ich der Meinung bin, dass ich das vielleicht verdient hätte, ist, dass beruflich bei mir ziemlich herausfordernd, und wenn ich mir quasi jetzt auch die Beschlüsse vom Kabinett anschaue, was den sozialen Bereich anbetrifft, dann sehe ich eigentlich nur noch schwarz und bräuchte ganz, ganz dringend mal wieder eine Auszeit.
0: Tja, die Auszeit würde ich dir natürlich gönnen, aber ich weiß gar nicht, wie es euch ist. Das ist eine geile Frage. Bands nach einem längeren Zeitraum mal wieder live sehen. Also was hat er gerade gesagt, seit 18 Jahren nicht mehr gesehen.
4: Ewig, ja.
0: Ich habe damals sämtliche AC/DC-Konzerte abgeblasen, obwohl Freunde von mir hingegangen sind, weil ich sie einmal in Leipzig gesehen habe, weiß ich nicht, vor 10, 12 Jahren oder so. Und habe mir gedacht, ich glaube, dieses Konzerterlebnis kann man nicht mehr toppen. Jetzt weiß ich nicht, wie die Foo Fighters vor 18 Jahren drauf waren, aber ich glaube, die hatten irgendwie noch eine Energie, eine andere, wildere, rohe Energie, als die sie jetzt auf der Bühne haben. Macht man sich damit die Konzerte kaputt?
4: Da könnten wir jetzt den ganzen Morgen drüber diskutieren. Sollten wir vielleicht auch mal.
0: Schreib mal auf die To-Do-Liste. Wollte gerade sagen, schreiben wir mal auf die Themenliste. Auf jeden Fall, Philipp, vielen Dank für deine Nachricht. Und wenn du mitmachen willst, ab mit dir auf starfm.de, nutze deine Starfm-App und melde dich an.

0: 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Es ist Mittwochmorgen. Morgen. Langsam aber sicher kommen alle in die Gänge und langsam aber sicher schmeißen alle ihre KI-Maschinen an.
1: So ungefähr. Wir haben ja vorhin eigentlich schon mal über KI gesprochen, im negativen Sinne, Flora, weil du ja irgendwie da Probleme hattest mit irgendwelchen Chatbots und so was. Wir haben aber heute ist Mittwoch, heute ist Geheimtipptag und ich habe gesagt, Mensch, wie sieht's denn aus? Vielleicht kennt sich da jemand ein bisschen aus und möchte uns mal so einen kleinen Jingle machen für das Thema Geheimtipp. So, der Geheimtipp der Woche. Und Markus hat da gleich mal losgelegt. So, hat mich voll umgehauen, Markus, muss ich sagen, finde ich richtig geil. Er schreibt zwar noch hinzu, er hat zwar die kommerzielle Nutzung nicht, aber vielleicht kriegen wir das ja irgendwie noch gedeichselt, dass wir den irgendwie nehmen können. Da sind auch noch welche, ich verstehe das gar nicht, wie das passieren konnte. Und zwar hat Lisa geschrieben, guten Morgen ihr Lieben, lasst doch Wolfi mal öfter Ukulele spielen bitte, wir feiern das immer so. Ich weiß nicht, was da los ist.
0: Der Geheimtipp der Woche.
2: Also mir hat, glaube ich, Markus' Jingle besser gefallen.
1: Mir auch. Du das kannst dich entscheiden, entweder assi. Markus'
0: weißt du, das nennt sich Team.
1: Jingle oder das gekrächzige Gebimmel da von Wolfi. 0800-0303-666. Ich bin sehr gespannt, wie es ausgeht.
0: Ich warte übrigens auch auf den ersten Anruf von unserer Station Voice, dass der sich beschwert, dass wir ihn nicht einfach fragen.
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7: Guten Tag. Mit einer automatischen LKW-Waage soll die Rheinbrücke Bonn-Nord geschützt werden. Das System wird am Vormittag in Betrieb genommen und dann das Gewicht von LKW messen. Ziel, das bestehende Verbot für Fahrzeuge über 7,5 Tonnen soll eingehalten werden. Sollten LKW zu schwer sein, werden sie dann über Hinweise von den Autobahnen abgeleitet. Nach einer tödlichen Messerattacke in Lüdenscheid muss ein 53-Jähriger lange ins Gefängnis. Das Landgericht Hagen verurteilte ihn wegen Totschlags zu 9,5 Jahren Haft. Der Mann hatte im September mehrfach auf den Kopf eines 46-Jährigen eingeschlagen und dann auf den bewusstlosen Mann mit einem Messer eingestochen. Das Urteil ist noch nicht rechtskräftig. In Bonn sind die Freibäder startklar für den Sommer. Die Stadt hat in den letzten Wochen die Becken gereinigt, die Technik geprüft und auch Umkleiden und Außenflächen fit gemacht. Außerdem wurde an den Eingängen eine Videoüberwachung installiert. Als erstes Freibad startet in Bonn das Panoramabad Rüngsdorf am 18. Mai in die neue Saison. Zum Wetter in unserem Land. Viele Wolken und verbreitet regnet es. Im Süden sind auch Gewitter möglich. Später wird es freundlicher bei 10 bis 14 Grad. Das war der Star FM NRW Report mit André Glatzel. Die nächsten Meldungen in einer Stunde.
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0: Morgen.
1: Morgen. Einen schönen guten Morgen hier bei Star von Maximum Rock. Du hörst den Breakfast Club an diesem Bergfest Mittwoch. Schön, dass du am Start bist. Schön, dass du vielleicht beim Seppen auch hängen geblieben bist. Und Wolfram, ich muss sagen, du bist so ein bisschen nicht in deiner Rolle drin. Du hast ja immer diese Rolle des Ticketsgeber, ja, des Codesbesorger für Artist Presales. Nicole hat sich schon beschwert, weil du keinen Artist Presale Code für Five Finger Death Punch hast.
0: Habe ich irgendwie komplett vergessen. Ja, Fakt toll. Ist, der Artist Presale startet heute um 10 Uhr. Ja, sorry, wer keinen hat, Vorverkaufsstart allgemein am Freitag. Ja,
2: schlecht gelaufen.
1: So einfach macht er sich das, weißt du?
0: Aber dafür gibt's Five Finger Death Punch jetzt gleich in der Playlist. Ist doch ein schöner Kompromiss, nein, oder? Und zwar direkt nach Green Day's Stray Heart.

0: Wenn du diesen Song mal live in Toronto erleben willst, dann solltest du auf jeden Fall mitmachen, denn wir bringen dich nach Kanada zu den Foo Fighters. Anmelden kannst du dich auf StarFM Maximum Rock auf der Homepage starfm.de oder natürlich in deiner StarFM App. Schönen Mittwochmorgen, du hast den Breakfast Club und die Stones sind in aller Munde.
1: Einen wunderschönen guten Morgen. Ich habe den Song gestern per Zufall gehört. Ich habe im richtigen Moment das Radio angemacht. Dann lief der, jetzt ist er auf meiner Playlist schon überall integriert, schon verkündet, verbreitet. Und ja, ich fand es geil, dass der vor 10 Minuten auch lief. Und danke und einen wunderschönen Tag.
2: Was ich grundsätzlich spannend finde, ist, was die Stones immer noch auslösen können, indem sie einen Song rausbringen, indem sie ein Album ankündigen. Also, dass es wirklich die Musikindustrie, die Musikwelt immer noch interessiert.
0: Jetzt, ja.
2: Das war im Stopp.
0: Ja, da muss ich gleich eingreifen. Die Stones können natürlich die Welt bewegen, wenn sie einen guten Song reinbringen. Und
2: doch, haben sie
0: man,
2: ja gemacht.
0: Man muss ja sagen, Fall. Haben sie ja gemacht, ja. Aber wenn die Stones einen Scheiß-Song reinbringen, dann redet auch kein Mensch darüber.
3: Naja gut, aber wir haben ja schon im Vorfeld die ganze Zeit drüber geredet und da wussten wir noch nicht, ob der Song gut oder schlecht wird.
0: Da gab's Snippets, wo man gedacht hat, oh ja, der Song, der könnte geil werden. So.
2: Also ich mag ihn auf jeden Fall, In the Stars, der neue Song von den Stones, vom neuen kommenden Album, dass er endlich auch offiziell angekündigt wurde für den 10. Juli, das 25. Album. Foreign Tongues mit Gastmusikern wie Robert Smith von The Cure und ich freue mich natürlich vor allem auf Gastmusiker Paul McCartney, Beatles und Stones auf dem vermutlich letzten Stones-Album nochmal vereint. Das ist doch eine wunderschöne Sache.
3: Aber ich meine, wir sprechen immer davon, die Stones haben einen neuen Song rausgebracht, aber theoretisch haben sie ja gestern 2 rausgebracht, oder?
2: Ja, sie haben diesen Rough and Twisted nochmal neu veröffentlicht. Das war dieser Cockroaches-Song, den sie unter anderem Namen als beim Record Store Day als Vinyl-Single rausgebracht haben. Den gibt es jetzt auch bereits jetzt zum Stream. Hören wir nachher auch nochmal. Aber weil er so geil ist, jetzt einfach nochmal In the Stars, The Rolling Stones. Und ich sag nur,

Ja, wunderschönen guten Morgen. Hier ist euer Stammhörer Stefan. Ja, Rolling Stone Song, was für ein Brett, was für ein unfassbar schöner Song. Die Stimme von Mick Jagger total frisch, total crazy ein bisschen, aber auch also richtig gut. Schlagzeug könnte von Charlie Watts sein. Der Stil ist so. Und ja, richtig toller Song. Also der wird einschmettern wie eine Granate, bin ich mir sicher. Super Song, oft spielen bitte. Ciao.

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0: Joe Strummer, The Clash.

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2: Und in Hamm entsteht eine besonders leistungsstarke Ladesäule für Elektro-LKW mit der sogenannten Megawatt-Technologie. Die Anlage wird an einem Standort im Stadtteil Rühnern gebaut und gehört zu einem Pilotprojekt für den Güterverkehr der Zukunft. Das Ziel ist es, diese schweren Lastwagen deutlich schneller laden zu können, als es bisher möglich ist. Denn mit dieser neuen Technik können LKW innerhalb gesetzlich vorgeschriebenen Pausen wieder ausreichend Energie für die ganzen Kilometer, die sie schrubben müssen, aufnehmen. Möglich wird das durch Ladeleistungen im Megawattbereich, also deutlich mehr als bei den bisherigen Schnellladesäulen. Die Anlage in Hamm gehört dann zu den ersten ihrer Art und soll auch zeigen, wie ein flächendeckendes Netz für den elektrischen Lkw-Verkehr aussehen kann. Der Start des Projektes, der hatte sich zuletzt noch ein bisschen verzögert, unter anderem wegen technischer Herausforderungen und wetterbedingter Probleme. Langfristig soll aber diese neue Infrastruktur dazu beitragen, den Schwerlastverkehr auch etwas klimafreundlicher zu machen.
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0: alle Deutschen sind wir für die Bayern, das ist natürlich klar. Und ja, bin sehr gespannt, wie es ausgehen wird. Das Hinspiel war, hast du schon gesagt, legendär. Und ich bin der Meinung, Bayern muss einen guten Tag haben und dann schaffen sie es auch.
1: Ja, hier ist Klaus. Bayern wird heute rausfliegen.
2: So, stehen wir da. Wunderschönen guten Morgen hier bei Starfire Maximum Rock. Morgen. Da ist wieder dieses typische Problem, das man hat. Und ich weiß, viele Leute werden sich jetzt die Ohren zuhalten und denken, man, jetzt halt doch mal endlich den Sabbel da mit deinem Bayern. Heute Champions League Rückspiel. Bayern München gegen Paris Saint-Germain. Die Frage, die sich genau hier bei diesen beiden Tönen von Stefan und Klaus kristallisiert hat, ist man, obwohl man vielleicht Fan einer anderen Mannschaft ist, international trotzdem Fan der anderen deutschen Mannschaft oder supportet zumindest, um den deutschen Fußball international nach vorne zu bringen?
3: Also vielleicht für alle, die jetzt nicht so im Fußballgame drin sind, es geht da um Sachen wie Fünfjahreswertung, wie viele Startplätze man für die internationalen Wettbewerbe hat. Es geht auch darum, die Bundesliga international zu stärken, das Ansehen, das Bild, das man abliefert. Vom Gefühl her würde ich sagen, früher war das eher die Regel, dass man, egal welcher deutsche Verein international gespielt hat, dass man dem auch die Daumen gedrückt hat. Heute, finde ich, kommt immer wieder diese Rivalität durch. Und gerade bei solchen polarisierenden Vereinen wie den Bayern sind dann viele plötzlich für irgendwelche Mannschaften plötzlich Fan. Hauptsache, dass die Bayern nicht weiterkommen.
4: Also gut, ich weiß nicht, ob ich jetzt vielleicht das beste Beispiel als Nicht-Fußball-Fan bin, aber wenn jetzt zum Beispiel so WM oder EM ist, da bin ich ja schon für Deutschland, einfach aus Prinzip. Aber da ist es mir jetzt einfach egal. Also da bin ich weder für den einen noch für den anderen. Egal, ob da eine deutsche Mannschaft bei ist oder nicht.
2: Siehst du, und ich hatte früher, war das, wie du schon sagst, das war für mich und ist es für mich immer noch irgendwie so ein ungeschriebenes Gesetz. Also als Dortmund damals gegen Real im Endspiel der Champions League stand, war ich natürlich auch Dortmund-Fan. Also was heißt Dortmund-Fan? Ich habe einfach mit den Dortmundern mitgefiebert und habe gehofft, dass sie gewinnen. Einfach,
4: und das als Bayern-Fan?
2: Ja, weil einfach für mich eine deutsche Mannschaft international bedeutet, okay, die supporte ich jetzt. Als Bayern gehen natürlich gegen Dortmund in Wembley gespielt hat, da war das natürlich dann anders gewesen. Mhm. Aber für mich ist diese Rivalität ist für mich sowieso immer so, weiß ich immer nicht. Wenn sie dann mal kommen mit die Erzfeinde hier und Erzfeinde da, ist immer, ja, gehört irgendwie mit dazu zum Fußball, aber irgendwo wird es dann vielleicht nochmal ein bisschen übertrieben. Aber das ist halt meine Meinung dazu.
3: Es hängt sicherlich davon ab, welche Mannschaft international spielt. Und gerade Bayern polarisieren halt wie keine zweite. Ich vermute jetzt einfach mal, weil du Dortmund genannt hast, wenn Dortmund heute spielen würden, wären deutlich mehr blind für Dortmund, einfach als ein deutscher Verein ist, als wenn es die Bayern sind heute.
2: Ja, frag mal Schalke.
3: Und für alle, natürlich.
4: Ja. Und für alle, die in der Vergangenheit schon Geld mit mir verdient haben und auch heute wieder aufs Florakel gehofft und gesetzt haben.
5: Das Florakel.
4: Heute leider kein öffentlicher Tipp von mir, weil Chris mich letztes Mal für die Niederlage von Bayern verantwortlich gemacht hat. Deswegen haben wir heute das Florakel aufgeschrieben auf ein Blatt Papier. Ist jetzt ein versiegelter Umschlag hier im Studio und morgen früh werden wir checken, wie das Ergebnis ist.
2: Hand in Hand, die Beatsteaks jetzt hier bei Star for Maximum Rock und viel Spaß, ganz egal mit welcher Mannschaft du dir erzählst.

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0: starten wir rein in diesen Mittwoch mit richtig gutem Maximum Rock. Schön, dass du mit dabei bist. Schön, dass du Star FM am Start hast. Egal, ob du noch auf dem Weg zur Arbeit bist, längst dort angekommen oder auch längst fleißig bist, wie zumindest manche hier im Studio.
1: Was soll das jetzt heißen?
2: Wirklich?
0: Das könnt ihr zwei unter euch ausmachen, bin ich gemeint.
1: Wer von uns ist denn heute Morgen zu spät gekommen, weil er verschlafen hat, oder? Wer ist denn zu spät gekommen?
0: Ich habe die Technik repariert. Ich sag's so 1423. Mal.
1: Die Technik, aka dein Wecker, der ausgefallen ist, hilft halt einfach nicht. Aber gut, lass uns über was anderes sprechen.
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1: Die Foo Fighters ist eine Band, die auf jeden Fall bei vielen Leuten auf der To-Do-Liste stehen, auf der Bucket-List stehen, um sie mal zu sehen. Aber es gibt natürlich auch immer noch eine schönere Sache, gerade wenn man die Foo Fighters in einem anderen Land sehen kann. Generell, Konzert in anderen Ländern, habt ihr schon mal irgendwo eine Band in einem anderen Land gesehen?
2: Leider nein.
0: Ja, diverse Bands, also vor allem meine Lieblingsbands, denen ich halt dann so gefühlt nicht nachgereist bin, aber einfach mal in einem anderen Land erleben wollte, habe ich schon gemacht, zumindest im nahen Ausland, ja.
1: Ja, welche denn?
0: Weezer zum Beispiel in London gesehen.
1: Ah ja, guck an. Ich war zum Beispiel in Birmingham gewesen und habe Ozzy gesehen.
0: Das gar nicht erzählt.
1: Die Scorpions in Tschechien oder in Australien gesehen. Also es ist immer schön, wenn man Bands woanders sehen kann. Antje.
0: Das ist was anderes, ja.
4: Hallo ihr Lieben, hier ist Antje. Also ich muss unbedingt nach Kanada. Ich habe die Foo Fighters noch nie live gesehen und Kanada war schon, als ich Kind war, mit meinem Papa immer unser Traum. Er hat früher immer gesagt, wenn wir das schaffen, bauen wir uns eine Blockhütte in Kanada. Also war natürlich als Kinder der DDR völlig illusorisch damals, aber das war immer der Traum. Also das wäre so genial, total unvorstellbar schön. Ich wünsche euch allen einen schönen Tag.
1: Tja, und falls du auch so eine Träume hast, ja, die keine Schäume sein müssen, dann solltest du natürlich auf starfm.de gehen oder in deine Starfm-App. Meld dich an für unsere Mission Rock und mit etwas Glück bist du dann auch am Start, wenn es nach Kanada zu den Foo Fighters geht.
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11: Guten Tag. An der Rheinbrücke Bonn-Nord sollen schwere Lkw künftig automatisch kontrolliert werden. Dafür nimmt die Autobahn GmbH ab dem Vormittag ein Wiege- und Kamerasystem in Betrieb. Das soll Laster über 7,5 Tonnen erkennen und dann per Hinweisschilder von den Autobahnen ableiten. Auf der Brücke gilt seit Februar ein Fahrverbot für Lkw über 7,5 Tonnen, das wurde aber oft missachtet. Auch der dritte Transport von Atommüll in NRW ist ohne Störungen verlaufen. Das hat die Polizei mitgeteilt. Der Castor-Transport von Jülich nach Ahaus wurde von Demos begleitet. Rund 200 Menschen hatten sich zum Protest versammelt, es blieb aber friedlich. Die Castor-Transporte sind notwendig, weil das Zwischenlager in Jülich nicht mehr als erdbebensicher gilt. In Köln dürfen Kneipen und Restaurants grundsätzlich die WM 2026 zeigen. Das hat die Stadt klargestellt und auf die Regeln hingewiesen. Drinnen sind Übertragungen ohne Probleme möglich. Draußen gilt, Spiele mit Anpfiff zwischen 6 und 22 Uhr dürfen ohne extra Genehmigung laufen, aber nur bis zum Abpfiff. Danach muss der Bildschirm aus. Zum Wetter in unserem Land. Viele Wolken und verbreitet regnet es. Im Süden sind auch Gewitter möglich. Später wird es freundlicher bei 10 bis 14 Grad. Das war der Star FM NRW Report mit André Glatzel.
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1: Morgen. Einen schönen guten Morgen. Morgen, du hast den Breakfast Club hier bei Star FM Maximum Rock und ich muss sagen, unsere Community ist schon eine geile, sind schon ein paar geile Schweine, oder? Wir wollen Jingles haben für unsere Rubrik Geheimtipp und die ballern hier ein Ding nach dem anderen rein. Ist zwar mit KI, aber ist ja vollkommen in Ordnung. Falls du da draußen noch ein geiler Musiker bist und sagst, pass auf, nur handgemacht ist geil, schick einfach mal dein Jingle zu unserer neuen Rubrik Geheimtipp. Wir hören uns gleich mal noch einen weiteren an. Vorher haben wir mal noch ordentlich Musik am Start.
0: Audioslave am Start, Like a Stone, eine der besten der Band, oder? Gibt's. Und danach noch Blink's Dance With Me. Schönen guten Morgen.

0: Another One Bites the Dust hier von Queen über Starfam, Maximum Rock in deinem Breakfast Club an diesem Bergfest Mittwoch. Und Bergfest Mittwoch heißt bei uns ja immer Geheimtipp der Woche sozusagen. Wir bringen dir immer ein paar Bands näher, die du vielleicht irgendwo mal gehört hast, mal kennst, aber eigentlich die noch komplett unterm Radar fallen. Und das Schöne ist, wir hatten heute ja schon mal dieses Thema, haben wir gesagt, wir brauchen da irgendwie noch so ein bisschen so einen Jingle, so einen kleinen Opener, der diese Benchmarks so ein bisschen in Fahrt bringt, und haben dich da draußen gefragt, wie sieht's denn aus? Kannst du da nicht mal was machen? Und Daniel hat sich bemüht und hat mal die KI befragt.
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2: Mit Ukulele.
3: Extra für dich.

0: Tja.
1: Wow.
0: Jetzt weiß ich nicht, ob ich mich freuen soll, dass er eine Ukulele eingebaut hat oder dass mir die KI die Ukulele wegnimmt.
2: Die klaut aber auch alles, oder? Geheimtipp der Woche, du schickst uns Bands, die du mal gesehen hast, die du kennst, die aber unterm Radar fliegen. Rudi hat sich gemeldet.
3: Hier ist Rudi. Wenn ihr, wenn es euch um Bands geht, die keine Sau kennt, kann ich immer empfehlen Breaking Point. Deren Album Coming of Age hat mich durch die besten und schlechtesten Zeiten durchgetragen und ist bis heute eine meiner Lieblingsbands.

0: Breaking Point kommen eigentlich aus Memphis, Tennessee. Anfang der 2000er hatten sie da auch mal ordentlich Erfolg. Der Status steht aber hier inaktiv, ja, wohl bis 2007 bloß da gewesen. Aber erinnert mich natürlich voll an so diese ganze Post-Grunge-Nummer, an diese frühe New-Metal-mäßig, so Stained irgendwie. Also da hatte ich so ein bisschen im Ohr.
1: Ich bin mir auch die ganze Zeit unsicher, ob ich den Song jetzt kenne oder nicht oder einfach nur so wahnsinnig vertraut klingt, dass man denkt, man würde ihn kennen, aber es klingt auf jeden Fall gut. Ich glaube, da sind wir uns einig.
0: Haben auch gut mit berühmten Leuten so ein bisschen zusammengearbeitet. Josie Scott kennen wir alle, ne? Salvia?
1: Saliva, genau.
0: Hat auch mit Chet Kroeger zusammen von Nickelback mal gearbeitet, hat diesen Spider-Man-Song
1: gemacht. Hero.
0: Auf jeden Fall eine geile Nummer und sowas mag ich halt, weißt du, weil ich hatte die Band irgendwie überhaupt nicht auf dem Schirm, aber werde mir jetzt definitiv da mal ein bisschen was von anhören. Wenn du noch eine Band hast, die absolut unterm Radar fliegt, wo du sagst, Mensch, da die könnte man vielleicht mal irgendwie ein bisschen supporten oder zumindest mal vorstellen, ja, 0800 03 03 666 wäre da deine Nummer zu uns ins Studio.
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1: Es ist Bergfest, die Hälfte der Woche ist geschafft, das wollen wir feiern. Das heißt, man kann auf jeden Fall mal wieder ein Konzert besuchen. Heute Abend schon in Bochum im Matrix wird Ellie Berlin am Start sein. Das ist die Frontfrau von Null Positiv und die kann shouten, die kann clean singen, die hat fette Rockhymnen mit dabei. Das wird auf jeden Fall ein Spaß. Die ist auf Solotour 2026. Heute Abend 19 Uhr ist Einlass in Bochum im Matrix und 20 Uhr geht's los. Und wir könnten auch schon mal auf den Donnerstag schauen, nach Düsseldorf in den Ratinger Hof. Da ist The Narrator zu Gast. Einlass da, 19.30 Uhr, bringen einen fetten Sound mit und eine ganze Menge Spaß, also sei dabei.
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0: Boah, wie geil ist der denn? Wow, also der neue Stone-Song ist ja der absolute Knaller. Ich muss da ganz, ganz doll an meinen Papa denken. Der war der größte Stones-Fan, den ich überhaupt kenne. Und der würde den genauso feiern. Die Gitarren-Riffs, die Bässe, einfach 1:1 Stones. Und genau das, was man jetzt bei diesem Wetter am frühen Morgen braucht. Etwas, was gute Laune macht. Geile Scheiße. Hat mir sehr gefallen.
1: Danke, Viviana. Der neue Stones-Song ist natürlich in aller Munde. Gestern um 18 Uhr kam er raus, aber wir bilden natürlich die gesamte Community ab. Wir haben bisher ja viel Lobeshymnen gehört, aber nicht jeder denkt sich, Mann, jetzt, das ist jetzt der neue Song des Jahres.
2: Ja, klingt halt irgendwie wie jeder andere Stones-Song davor auch, I guess.
1: Ja, aber das muss ja nicht mal schlimm sein. Ich meine, damit sind AC/DC und Motorhead also über Jahrzehnte hinweg erfolgreich gewesen.
3: Ich finde auch.
4: Ich bin froh, aber sag erstmal, Flo.
3: Ich finde auch, dass es sehr schön ist, dass gerade eine Band wie die Stones ihrem Song auch treu bleibt und nicht jetzt irgendwelche wilden, komischen Experimente und Klänge ausprobiert, sondern einfach genau so, wie die Stones immer geklungen haben, jetzt auch weiterhin klingen.
4: Das wollte ich auch sagen. Ich glaube, das holt einfach viele ab, weil jeder wartet, dass das letzte Album der Stones ist, dieses 25. Was willst du jetzt da hinten raus nochmal irgendjemand irgendwas beweisen oder was weiß ich? Nee, mach das, was du am besten kannst. Richtig gutes Songwriting, richtig gut produziert der Song, das muss man auch mal sagen an dieser Stelle. Das klingt, ja. Ding klingt auch mega, mega gut. Und deswegen bin ich auch total happy, dass die Stones-Nummer nach den Rolling Stones klingt.
1: Ich muss sagen, und da habe ich die gleiche Meinung wie Rudi, denn der hat sich nämlich auch gemeldet und diese Huhuhu, Dröhne da, das geht mir ein bisschen auf den Sack, muss ich ganz ehrlich sagen. Also die Riffs, der Sound an sich wirklich cool, wirklich, ich mag das, da hat man gleich richtig ein gutes Gefühl, so denkt man sich gleich, alles klar, man steht im Stadion, es kommen die Stones, aber er schreibt nämlich auch, ich stehe total auf den Sound, aber bei den vielen Songs klingen diese Uhuhu und hey, irgendwie lächerlich und nervig. So war auch irgendwie so mein Gefühl. Aber gut, du kannst dir den Song gerne nochmal anhören, denn wir spielen den natürlich jetzt nochmal. Yes. Hier sind die Stones in the Stars, der neue Stones-Song hier bei Star von Maximum Rock.

0: Morgen der Somebody, Christoph. Also der Stones-Song fängt an und sofort beim ersten Riff weiß man, man hat einen Stones-Song vor sich. Ist halt ein typischer Stones-Song. Das ist so wie bei AC/DC, das, oder wie früher bei Persil, da weiß man, was man hat. Ab dem ersten Ton. Und genauso wird geliefert. 1A Qualität, 1A Stones für die ganze Zeit. Keine großen Überraschungen, sondern 1A Stones Qualität, genau das, was man erwartet. Ich bin zufrieden. Bis denn.
1: Na
0: Tschüss.
1: siehste. Die meisten sind sowieso zufrieden. Du kannst deine Meinung zu den Stones und zum neuen Song natürlich gerne weiterhin an uns schicken. 0800 0303 666.
2: 10. Juli kommt das dann raus, das neue Album von Tongs, das jetzt auch zum ersten Mal richtig offiziell angekündigt ist. Wir wissen, dass 14 Tracks drauf sein werden. Und ja, alles in allem freuen wir uns einfach drauf, freuen uns, was da noch kommen wird, freuen uns auf die Special Guests, auf Paul McCartney, Steve Winwood, Robert Smith, Chad Smith. Und es wird ja auch der letzte gemeinsame mit Charlie Watts aufgenommene Song drauf sein. Das wird sicherlich auch nochmal ganz emotional für alle.
1: Ganz emotional wird auch das jetzt. Denn es ist soweit, wir bekommen das Abschlussgedicht von Flora.
3: Ich würde gerne heute die Chance ergreifen, das Gedicht von Mimi vorzulesen, was sie gestern geschickt hat. Denn wer es nicht mitgekriegt hat, gestern habe ich als Abschiedsgedicht die letzten zwei Zeilen meines Gedichtes nicht gereimt, wo wir dann festgestellt haben, dass sich ja Gedichte nicht immer reimen müssen. Und daraufhin hat Mimi Folgendes geschrieben: Rosen sind rot, gelb ist die Biene, ich kann nicht reimen, Waschmaschine. Wie schön ist das? Vielen Dank, Mimi.
2: Das war wirklich besser als alles, was du bisher
3: geliefert
2: hast.
3: Hey.
1: Ja. Nur gut, das war's denn. Wolfram, dir morgen schön frei. Wir hören uns dann in dieser Konstellation am Freitag. Wir beide sind aber morgen am Start, ne?
3: Wir sind da.
1: Na denn, los geht's. Hier ist Radiohead und Creep. Habt einen schönen Mittwoch noch.

vielleicht auch ein bisschen dunkler sein? Für alle, die auf den unverwechselbaren Sound von From Ashes to New stehen, gibt's jetzt was auf die Ohren. Die For You heißt ihre Single. Und die hörst du jetzt in der Star FM Playlist.

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6: Einen schönen Vormittag. Ich bin die Börner. Freue mich, dass du mit mir in den Mittwoch startest, in den Mittwochvormittag. Mittwoch hat ja schon ein paar Stunden auf dem Buckel und ich hoffe, du hast heute nicht allzu viele Termine im Kalender. Für dich jetzt erstmal Maximum Rock. Ich habe gleich Monster Magnet dabei, Space Lord. Außerdem Journey, Be Good to Yourself, schöner Rock-Klassiker. Und los geht's mit Placebo, The Bitter End. Dir einen guten Start rein in diesen Mittwochvormittag.

0: Der Pretty Reckless hier bei Star FM Maximum Rock. Taylor Momsen erst vor ein paar Tagen gepostet. Thank you Foo Fighters for having us last night. Phenomenal show, energy in the room was insane. Ja, die haben sich zusammen die Foo Fighters in New York angeschaut. Bevor es dann selber auf Tour geht, genau in einem Monat, endlich wieder Festivalluft schnuppern. The Pretty Reckless spielen dann ja auch beim Ring und bei Rock im Park. Und Rock im Park seit dieser Woche, wir haben ausführlich darüber berichtet, ja, endgültig komplett ausverkauft, zu früh wie noch nie. Wie gesagt, heute in einem Monat ist das Ding in vollem Gange. 80.000 Besucher bei Rock im Park und 90.000 am Ring, das ja auch schon länger ausverkauft ist. Eine Änderung gab es im Line-Up noch, falls du das noch nicht mitbekommen hast. Bad Flower müssen leider absagen. Ja, Don't Hate Me. Bad Flower haben die komplette Europatour gecancelt. Eine Begründung bislang aber noch nicht abgegeben. Also Bad Flower nicht am Start bei Rock im Park und Rock am Ring in diesem Jahr. Aber was viel wichtiger ist, die beste Nachricht gibt's ja immer zum Schluss. 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Mehr dazu in Kürze.
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0: Vor ein paar Minuten habe ich noch darüber geredet, über Rock im Park, Rock am Ring, ja, und Linkin Park. Gerade gehört hier bei StarFM Maximum Rock, ja, da auch mit auf dem Line-Up.
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0: Diese Woche holen wir ja mal wieder einen Klassiker aus dem Regal, die Slippery When Wet von Bon Jovi. Wird dieses Jahr 40 Jahre alt, unser Klassiker-Album der Woche. Ist eins der meistverkauften Alben der Musikgeschichte. War damals auf Platz 1 in den USA, Kanada, Australien, Neuseeland, Norwegen. Nur in Deutschland hat es nur bis Platz 11 gereicht. Und wie bei jedem legendären Album gibt es natürlich bei Slippery When Wet auch zahlreiche Anekdoten und Legenden, die man sich da so zu diesem Album erzählt. Eine Story geht zum Beispiel um das Albumcover. Ursprünglich sollte das Album nämlich ein ganz anderes Cover bekommen. Zu sehen war da eine, ja, sagen wir mal, ziemlich freizügig gekleidete Frau, beziehungsweise nur ihr nasser Oberkörper mit engem gelben Oberteil, und auf dem war dann der Albumtitel zu lesen. Also so ein ganz klassisches 80er-Jahre-Cover. Aus heutiger Sicht natürlich ziemlich sexistisch. Ja, aber damals gab es tatsächlich auch Bedenken, und zwar um dieses Motiv, kurz vor der Albumveröffentlichung. Jon Bon Jovi erzählt die Geschichte in Interviews heute so.
2: And they send me this album cover.
3: Die Plattenfirma schickte mir das Foto und ich war entsetzt. Ich sagte, wenn wir das rausbringen, ist unsere Karriere vorbei.
0: Jon Bon Jovi stellt die Geschichte also heute so hin, als hätte er das Foto damals zu sexistisch gefunden und alles daran gesetzt, dass es geändert wird. Allerdings gibt es da auch andere Geschichten, demnach zum Beispiel die Band selbst das Foto als Cover für ausgesucht hat und die Plattenfirma dann gesagt hat, ey, das können wir nicht so machen. Wie es jetzt war damals im Jahr 86, das lässt sich wohl jetzt nicht mehr ganz klären. Jedenfalls musste schnell ein neues Albumcover her, Photoshop und KI gab es ja noch nicht. Da machte Jon Bon Jovi Folgendes.
2: And I took a black hefty garbage bag, squirted it with water, wrote Slippery When Wet and said, here's your album cover.
0: Also er hat eine schwarze Mülltüte genommen, ein bisschen Wasser drauf gesprüht und mit dem Finger Slippery When Wet draufgeschrieben. So einfach kann's gehen. Es war ursprünglich übrigens nicht nur ein anderes Cover geplant, sondern auch ein ganz anderer Titel, nämlich Wanted Dead or Alive. Nach dem Song Nummer 5 auf dem Album. Der hier. Mit 5 Minuten und 9 Sekunden übrigens auch der längste auf dem Album.

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5: Schönen Mittwochvormittag. Ja, Fußballfans schauen heute die Champions League, Bayern gegen Paris Saint-Germain oder nicht. Ja, das ist immer so eine Grundsatzdiskussion, die will ich jetzt hier gar nicht aufmachen. Ich kümmere mich lieber um deinen Maximum Rock und ich sage nur, give me fuel, give me fire, give me... Ich überlasse es James Hetfield, du hörst gleich Fuel Metallica hier bei StarFM at Work nach einer absoluten Gute-Laune-Nummer. Ein Millennium-Song, 2000 erschienen, hier sind die Dandy Warhols und Bohemian Like You. Ich bin die Burner, ich freue mich, dass du mit am Start bist.

0: Lansdowne Rescue hier bei Starfam Maximum Rock. So sind die Urlaubsreifen. Ja, der nächste Trip geht auf uns.
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0: 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Stefan, warum müssen wir dich nach Toronto schicken? Warum brauchst du unbedingt eine Auszeit?
2: Das habe ich schon reingeschrieben gehabt. Ich habe 3 Kinder. Der Große ist 18, meine Tochter ist 16 und mein kleiner Sohn ist 11. Und ich war tatsächlich seitdem der Große geboren ist im Hamsterrad und bin Montag bis Freitag in der Arbeit und am Wochenende für die Kinder und die Familie da.
0: Ja, du hast geschrieben, kurz vor dem Burnout.
2: Richtig. Genau.
0: Warum?
2: So fühle ich mich tatsächlich auch.
0: Ja, okay. Also die Auszeit ist dringend nötig. Warum Kanada? Was fasziniert dich da?
2: Du, Kanada ist eine schöne Amerika. Ich finde es toll, dass die Menschen da ihre Türen offen lassen können. Die Natur ist unglaublich. Und so dieses Multikulturelle mit Französisch, Englisch finde ich einfach spannend. Und ich wollte immer schon hin. Und das letzte Mal, dass ich geflogen bin, habe ich, glaube ich, auch reingeschrieben, war 2011 zu der Hochzeit von einem Freund in New York. Und seitdem war ich nicht mehr unterwegs. Also Kanada reizt mich sehr. Da gibt es auch so einen großen Turm, wo man quasi runterlaufen kann. Das hatte ich mit meinem kleinen Sohn mal irgendwann angeschaut in so einer Dokumentation. Und ich finde es fantastisch. Sowas würde ich gerne einfach mal sehen.
0: Ja, du hast auch geschrieben, dein Kleiner möchte nach Kanada auswandern. Wie kommt das?
2: Der ist ganz seltsam. Der ist großer Cybertruck-Fan und den gibt es hier nicht. Und sein großer Traum ist, irgendwann mal in Kanada zu leben, auf irgendeiner Ranch mit einem Cybertruck und da rumzufahren.
0: Ist das geil.
2: Ich weiß nicht, warum er sich das in den Kopf gesetzt hat, aber das ist sein Traum.
0: Ja, ich kann dir auch nur sagen, ich war auch einmal da in Kanada und seitdem habe ich auch so eine ganz große Sehnsucht. Kann alles bestätigen, was du sagst. Leute, Land, wirklich toll.
2: Ja, super, super freundlich. Also ich habe auch ein paar Leute jetzt geschäftlich getroffen, die aus Kanada kommen. Das sind die nettesten Menschen überhaupt. Also nicht ganz so relaxed wie die Australier, das ist nochmal eine Ecke höher. Aber jeder Kanadier, den ich bisher getroffen habe, war auch super.
0: Ja, und dann Win-Win-Situation. Denn dann gibt es ja auch noch die Foo Fighters live. Warum musst du die sehen?
2: So, weil ich habe einmal Dave Grohl im Rockin' Park gesehen. Da hat er eine 2,5-stündige Show abgeliefert. Du weißt ja selber, Rockin' Park, die Menschen, also die Bands wissen selber nicht, wo sie sind. Sind sie jetzt gerade drüben? Sind sie hier? In welchem Land sind sie eigentlich? Und Dave Grohl hatte einfach aus Leidenschaft eine Show abgeliefert, wo ich mir gedacht habe, das war einfach Wahnsinn. Das war halt einfach anders als die anderen. Ja, und ich war damals ein großer Nirvana-Fan und habe dann die Foo Fighters von Anfang an auch begleitet. Als passiver Fan natürlich. Aber dieses Ereignis damals in Rock im Park hat mich irgendwie sehr fasziniert, weil er das einfach aus Leidenschaft macht und nicht nur wegen dem Geld.
0: Nee, der lebt.
2: Einfach Vollblutmusiker.
0: Der lebt und liebt, was er tut. Ich drücke dir ganz, ganz fest die Daumen, dass es für dich klappt und du dann der Glückliche bist, der nach Kanada fliegt und die Foo Fighters live sehen darf.
2: Vielen, vielen Dank. Das wünsche ich mir auch.
0: Toi, danke, toi, toi. Grüße, ciao, ciao. 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

0: John Mellencamp und Smalltown. Ja, und wir schauen mal, was so los ist, was du heute Abend machen kannst.
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0: Da hätte ich zum einen im Club Volta in Köln heute Abend Crippled Black Phoenix, schwedisch-britische Art-Rock-Band. Die sind seit über 20 Jahren in der Szene unterwegs und klingen so. Also Crippled Black Phoenix heute im Club Volta in Köln. Da gibt es auch noch Tickets an der Abendkasse. Oder ich hätte noch einen Tipp für morgen. Subway to Sally ist ja eine Institution in Deutschland. Ja, die spielen morgen dann im Theater Tanzbrunnen in Köln-Deutz.
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0: Subway to Sally, auch schon seit 1990 unterwegs. Morgen dann im Theater im Tanzbrunnen in Köln-Deutz. Da gibt's auch noch ein paar Karten an der Abendkasse. Viel Spaß, egal was du treibst.

Das Warten hat ein Ende. 15 Jahre lang mussten wir uns gedulden. Jetzt gibt's endlich wieder neue Musik von Social Distortion. Und weil es noch etwas hin ist, bis die kalifornischen Punk-Rock-Ikonen live auf große Sommertour kommen, hörst du sie jetzt in der Star FM Playlist mit Born to Kill.

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5: Mahlzeit, schönen Mittag, rein in diesen Mittwoch. Ich habe gleich für dich eine schöne Ballade dabei. Ich mag ja diese Hard-Rock-Balladen von den Scorpions. Still Loving You. Gute Laune-Nummer gibt's von Ash und Shining Light. Und außerdem hörst du jetzt die Headliner für Rock im Park und Rock am Ring. Und da nochmal kurz der Wink mit dem Zaunfall. Ja, beide Festivals ausverkauft. Für Rock im Park gibt's die letzten Tickets. Dann noch hier bei Star FM Maximum Rock. Stay tuned. Hier sind Volbeat. Time Will Heal. Ich bin die Burner und ich find's schön, dass du mit am Start bist hier bei Star FM at Work.

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0: In the Stars, unverkennbar, die Rolling Stones. Ja, endlich neues Material, natürlich zuerst gehört hier bei Star FM Maximum Rock.
1: Also der Stones-Song fängt an und sofort beim ersten Riff weiß man, man hat einen Stones-Song vor sich.
2: Wie geil ist der denn? Wow, also der neue Stones-Song ist ja der absolute Knaller. Ich muss da ganz, ganz doll an meinen Papa denken, der war der größte Stones-Fan, den ich überhaupt kenne, und der würde den genauso feiern.
3: Ja, Rolling Stones Song, was für ein Brett, was für ein unfassbar schöner Song. Die Stimme von Mick Jagger, total frisch. Crazy ein bisschen, aber auch also richtig gut.
4: Klingt halt irgendwie wie jeder andere Stones Song davor auch.
5: Und mir gefällt er ganz gut, super.
0: Also, kommt gut an, In the Stars, der neue Rolling Stones Song. Endlich ist er da, die letzten Wochen und Monate wurde ja in der Rockwelt fleißig spekuliert und gerätselt nach Hackney Diamonds von den Stones. Das war 2023 übrigens, also jetzt ein neues Stones-Album. Foreign Tongues wird's heißen und wieder einmal von Andrew Watt produziert. Der ist ja gerade mal 35 Jahre jung aus New York und seit 2013 rennen ja alle zu ihm, also Metallica, Eddie Vedder, Ozzy Osbourne, Elton John oder auch Iggy Pop. 2021 gab es für ihn auch schon mal einen Grammy als Produzent des Jahres und ich bin mir sicher, das neue Album der Stones, Foreign Tongues, das wird auch wieder spitzenmäßig von ihm betreut und produziert. Kommt übrigens dann am 10. Juli raus. Also das neue Album der Rolling Stones, Foreign Tongues, am 10. Juli, das schon mal in den Kalender schreiben. Bei uns natürlich dann auch Thema hier bei Star FM Maximum Rock. Und du kannst mir nach wie vor deine Meinung zum Song sagen, In the Stars. Einfach schnell eine Sprachnachricht reinschicken hier ins Studio an die 0800 0303 666. Wie gefällt er dir denn?
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0: Van Halen, Why Can This Be Love? Hier bei StarFM Maximum Rock. Ja, von einem Rock-Klassiker kommen wir wieder zu neuer Musik, weil das ist nämlich genau das, was du bei StarFM auf die Ohren bekommst. Alles in Sachen Maximum Rock.
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0: Und da ist A bei mir im Studio. Hi.
2: Da freue ich mich schon wieder hier ins Studio zu poltern. Tachchen. Und ich habe natürlich auch wieder schön neue Mucke für die Rock Top 30 mitgebracht. Unsere Rockcharts hier bei StarFM. Die finden ja wieder regulär am Freitag um 16.45 Uhr statt. Und ich erwarte noch ganz, ganz viele Stimmen in der StarFM App und auf StarFM.de. Und Burner, da hat sich natürlich auch wieder einiges getan in unseren Charts. Wollen wir mal so ein bisschen auf die Neuvorstellungen aus der letzten Woche schmulen?
0: Unbedingt. Ja. Man vergisst ja dann im Laufe der Woche auch manches. Ja, der Reminder ist immer gut.
2: Das stimmt. Und ich bin ehrlich gesagt Fan geworden von Dexter and the Moonrocks mit ihrem Space Grunge aus Texas, ihrer Single Freaking Out. Ich finde die total toll. Vermittelt so ein richtig schönes Gefühl und hat es direkt mal auf Platz 19 in den Rock Top 30 geschafft. Also da geht noch ein bisschen was für Dexter and the Moonrocks. Platz 19 ist aber schon mal ganz okay, würde ich meinen. Dann haben sich auch ziemlich gut platziert die All American Rejects mit ihrer neuen Single King Kong. Die kommt auch ziemlich gut an. Dafür gab es am Freitag, nee, beziehungsweise am Sonntag bei Wolfi Platz 12 in den Charts, aber...
0: Das ist so ein Frühlingssong, finde ich. Der kommt gut aktuell, ja.
2: Macht auf jeden Fall sehr gute Laune. Aber nichts ist zu toppen, From Ashes to New, Die For You. Neu vorgestellt und direkt gab es Platz 1. Wahnsinn. Und wir bekommen ja auch super viele Nachrichten von unseren Maximum Rockern über WhatsApp, dass sie From Ashes to New einfach dermaßen abfeiern, aber ich kann es auch verstehen. Also für Fans von Linkin Park, von Bring Me The Horizon, genau die perfekte Band. Und ich bin gespannt, ob From Ashes to New weiterhin auf Platz 1 bleiben.
0: Absolutes Brett und so mit Ohrwurmcharakter, kann verstehen, dass der Song richtig gut ankommt. Mhm. Schauen wir mal, was die Neuvorstellung der Woche diese Woche macht und wo die dann landet bei dir am Freitag.
2: Yes, und apropos Ohrwurm-Material, die neue Single von Farin Urlaub, Happy to be Deutsch, das ist mal eine Nummer, sage ich dir. Also weniger rockig, mehr neue deutsche Welle, aber naja, Farin, der thematisiert natürlich mit der neuen Single Happy to be Deutsch den Rechtsruck hier in Deutschland. Ich zitiere, es geht aufwärts und im Deutschland-Trend die AfD bei 88%. Ist übrigens die erste Solo-Single von Farin seit 2014 und im Herbst soll es dann auch ein neues Solo-Album geben. Da können wir uns dann auch drauf freuen.
0: Ich finde ihn ziemlich catchy, muss ich sagen. Ja, ich bin echt gespannt, wie gesagt, wo er dann Freitag bei dir landet.
2: Schauen wir mal. Und Burner, wollen wir uns den mal anhören?
0: Unbedingt.
2: Na dann, viel Spaß mit Farin Urlaub und Happy to be Deutsch.

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4: Freut mich, dass wir den Mittag, / Nachmittag zusammen verbringen. Was steht bei dir gerade an? Also ich habe mir gerade noch einen Kaffee gemacht, bevor die Müdigkeit einsetzt. Ja, Kaffee und Maximum Rock, gute Kombi. Fame on Fire, frischer Sound, gleich dabei Nightmare the Devil. Hörst du nach Foreigner, Say You Will, 80er Hardrock-Ballade. Und ich muss nochmal nachschauen, wie bezeichnet man das Musikgenre von Three Days Grace? Ich hätte gesagt Alternative, aber ganz genau ist es Alternative Post-Grunge. Hier sind sie jetzt für dich mit I Hate Everything About You. Ich bin die Burner und ich find's schön, dass du dabei bist.

0: Na, sitzt du schon auf gepackten Koffern? Ich kann's sehr gut verstehen.
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0: Eine der geilsten Bands der Welt und Toronto eine der geilsten Städte der Welt. Also was ein Match. Wir schicken dich auf Rockmission nach Kanada. Erlebe Toronto und die Foo Fighters in Toronto live. Warum müssen wir dich da hinschicken, Jenny? Warum brauchst du unbedingt eine Auszeit?
2: Ja, die letzten 2 Jahre liegen halt komplett beschissen. Entschuldigung meine Aussprache, aber ich bin auf Arbeit sehr, sehr stark gemobbt worden. Und ich bin jemand, der sehr gerne arbeitet und daher tut mir das auch wahnsinnig weh, um es mal so ganz blöd zu sagen, ja. Deswegen, ich brauche einfach Auszeit.
0: Ja, das sind schon mal sehr, sehr gute Gründe auf jeden Fall, da bin ich bei dir. Und warum willst du nach Kanada? Was fasziniert dich da?
2: Erstens, ich habe noch nie den europäischen Kontinent verlassen und ich meine, das ist Kanada. Kanada ist zum Glück nicht die USA, ich finde Kanada einfach toll. Also diese Geschichte und dann halt dieses Französische und dann das Englisch oder amerikanische Englisch und ach, das ist so toll. Ja.
0: Kann ich auch nur bestätigen, ja. Ich war selber einmal da und ich finde es sensationell, Land und Leute sind toll. Und dann wäre das ja auch noch eine Win-Win-Situation, weil für mich eins der schönsten Länder der Welt und eine der geilsten Bands live, die Foo Fighters, warum musst du die sehen?
2: Warum die Foo Fighters? Die Foo Fighters, da braucht man nicht viel zu sagen, die sind einfach geil. Die sind einfach geil und die sind zwar schon etwas älter, aber was soll's, ich finde die total geil. Und wenn man sich die Geschichte auch nochmal anguckt mit Nirvana, Dave Grohl, und dann sieht er da dieses Plakat und denkt sich, ich muss eine neue Band gründen. Und dann hat er das gemacht und da sind die Foo Fighters rausgekommen. Und was ich auch so geil finde, ist, wo diese eine Aktion war, wo so ein ganzes Dorf gesagt hat, Foo Fighters, kommt doch mal zu uns. Und die dann das Lied gespielt haben und alles. Und die das gemacht haben, das ist doch geil. Die sind einfach geil, die sind sympathisch, die sind... Ach,
0: die Rockin' ja. 1000 in Italien meinst du, genau, ja. Du, ich...
2: Ja.
0: Ich drück dir ganz fest die Daumen und dann... Toi, toi, toi, dass du vielleicht die Glückliche bist, die dann nach Kanada fliegt und die Foo Fighters live sehen darf.
2: Ich hoffe es ganz doll, aber wenn nicht, ich höre nicht auf, darf ihn zu hören.
0: Das will ich hoffen. Mach's gut, dir einen schönen Tag, gell? Ciao.
2: Ja, danke dir auch und danke für deinen Anruf. Tschüss.
0: Ciao. Ja, dir drücke ich natürlich auch die Daumen. Schau mal, wen es dann am Ende erwischt. 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

Bad to the Bone. Von einem Rock-Klassiker zum nächsten. Die Killers und Mr. Brightside. Der Song ist nicht tot zu kriegen. Der Dauerbrenner in den Charts kam vor 23 Jahren raus und hält sich seitdem fast kontinuierlich in den deutschen Singlecharts. Hat es allerdings bisher nie in die Top 10 geschafft. Das könnte sich jetzt ändern, weil der Song aktuell wieder klettert. Letzte Woche auf der 16 und diese Woche auf Platz 14. Und das Spannende ist, dass er so hoch auch noch nie stand, also Mr. Brightside. Nicht mal 2003, als er rauskam. Ich weiß nicht, warum. Ich meine, dass der Song gut ist und dass der Spaß macht und dass man den auf jeder Maximum Rock Night auflegen kann und dass du den feierst. Okay, aber dann hat das sicherlich wieder irgendeinen Grund. Ich weiß nicht, kam der in irgendeiner Serie? Ist er irgendwie bei TikTok gerade ganz groß? Also wenn du da Tipps hast, dann sag mal gerne Bescheid. Auf jeden Fall ist Mr. Brightside von den Killers nicht tot zu kriegen. Und wenn die nächsten Charts rauskommen, dann muss ich auf jeden Fall auch nochmal einen Blick drauf werfen. Das sind jetzt Seether hier bei Star FM Maximum Rock. Dir einen schönen Mittwochnachmittag.

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8: Ich bin Ivana. Ich freue mich immer noch, dass du mit dabei bist. Hier war Star FM at Work und wir starten in die letzte Stunde mit Maximum Rock. Ich verneige mich vor einem Song. Dio, Holy Diver. Wirklich ein Song für die Ewigkeit. Den hörst du gleich nach Punkrock und der geht immer bei mir. Blink-182, All the Small Things. Jetzt hier bei Star FM at Work. Einen schönen Mittwoch.

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0: kann sagen, alles steht im Zeichen der Rolling Stones hier bei Stuff im Maximum Rock. Haben ja gestern einen neuen Song veröffentlicht vom kommenden Album Foreign Tongues, In the Stars. In the Stars. Schon ein paar Mal gemeinsam in den Song reingehört und du bist begeistert.
1: Wie geil ist der denn? Wow. Also der neue Stone-Song ist ja der absolute Knaller.
2: Ja, Rolling Stone-Song, was für ein Brett, was für ein unfassbar schöner Song. Die Stimme von Mick Jagger total frisch. Crazy ein bisschen, aber auch also richtig gut.
0: Geht mir auch so und ich muss gestehen, ich bin ja erst so richtig im Stones-Fieber seit dem letzten Album, seit der Hackney Diamonds, und das kam ja erst vor 3 Jahren raus. Davor haben sie mich nie so richtig hundertprozentig abgeholt. Ich dachte immer, ich bin vielleicht zu jung dafür, aber das letzte Album fand ich fantastisch. Gestern Abend gab es zum Album, also zur Albumankündigung meine ich, auch noch eine Pressekonferenz in New York, und da wurden auch schon einige Gäste verraten, die auf dem Album mitspielen. Paul McCartney, wie beim letzten Hackney Diamonds, wird er auch wieder zu hören sein. Robert Smith von The Cure wird bei einem Song den Background-Gesang übernehmen, oder auch Chad Smith von den Red Hot Chili Peppers spielt Schlagzeug und Steve Winwood steuert die Gitarre bei. Außerdem wird es bei einem Song auch nochmal eine Spur von Stones Schlagzeuger Charlie Watts zu hören geben, der ja vor 5 Jahren verstorben ist. Also man darf sich wirklich aufs neue Album freuen. Am 10. Juli kommt's raus, und heute Abend Mick Jagger, Keith Richards und Ron Wood sind zu Gast in der Tonight Show bei Jimmy Fallon. Ich denke mal, da haben wir morgen dann auch wieder frische Rock-News von den Rolling Stones. Natürlich hörst du das alles dann hier bei Stuff im Maximum Rock.
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Manche Songs brauchen ein bisschen. Den hier hat Sänger Nick von den Props schon zu Schulzeiten geschrieben. Klingt aber immer noch Hammer. Hier sind The Props mit Sayama. Tell me what you want. Neu auf der Star FM Playlist.

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7: Und die feiert mit dir heute Bergfest. An dem Tag, den die Fußballfreunde heiß erwarten. Denn heute kann sich der FC Bayern den Traum vom Champions-League-Finale erfüllen. Können wir schon mal ein bisschen vorglühen jetzt mit Maximum Rock von den Red Hot Chili Peppers. No hören wir, davor Def Leppard. Und hier sind Biffy Clyro mit dem Feiersong Tiny Indoor Fireworks.

0: Er ist so geil zum Mitsingen. Snowyo. Ach, die Red Hot Chili Peppers. Immer wieder gut. Und wo du die Füße nicht stillhalten kannst, das sag ich dir jetzt.
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0: Ja, heute Abend ab 19 Uhr wird Crippled Black Phoenix spielen. Wirklich sehr schwedisch-britische Art-Rock-Band und sie spielt im Club Volta in Köln ab 19 Uhr. Wünsche ich dir sehr viel Spaß dabei, yes. Und wir haben Subway to Sally dabei.
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liebe diese Welt. Ich habe sie live erlebt. Ein großes, großes Fest. Und live am Morgen werden sie dann spielen. Ab 20 Uhr im Theater am Tanzbrunnen in Köln-Deutz. Restkarten gibt's ab 52 Euro. Also viel Spaß mit Subway to Sally. Und was haben wir noch Schönes? Jaha, Freitag, Pothead. Rock aus Berlin auf 35-Jahrestour am Freitag ab 20 Uhr im Kulttempel Oberhausen. Tickets im Vorverkauf gab's für knapp 39 Euro. Hab eine gute Zeit.

0: und Maximum Rock, Rusted from the Rain von Billy Talent. Und damit ich nicht einroste, gehe ich zum Sport. Und bei diesem Sportstudio muss ich manchmal echt schmunzeln, wenn ich mir diese Fundkiste angucke, die da seit neuestem steht. Da sind Sachen drin. A ist im Studio. Hallo A.
1: Hi, hi.
0: Du fasst dir wirklich an den Kopf. Da lag ein Liebesroman drin. Vom Hunger nach Liebe.
1: Oh.
0: Ne?
1: Hä?
0: Ein Feuerwehrhelm, sag ich. Ein Fahrradhelm lag da drin. Und ich frage mich, vermissen die Leute das nicht, wenn sie weg waren? Denken sie nicht, oh, ist aber ein bisschen luftig am Kopf. Oder ich nehme auch nicht einen Roman mit ins Sportstudio.
1: Und lass den da liegen.
0: Ja.
1: Also vor allem solch ein Roman.
0: Eben vom Hunger nach Liebe. Es ist schon wirklich krass, was die Leute alles so verlieren, ne?
1: Ja. Also ich habe auch schon diverse Dinge verloren. Zum Beispiel, ich trage Tunnel.
0: Ja.
1: Und jedes Mal, wenn ich mal am Meer Urlaub mache, ich kann wirklich die Sekunden runterzählen, eine Welle kommt, die zweite Welle kommt, ich fasse mir ans Ohr, beide Tunnel weg.
0: Wirklich?
1: Ist mir bestimmt schon dreimal passiert.
0: Nein.
1: Aber gut, da wird sie niemand finden, außer die Fische.
0: Ja, richtig.
1: Wahrscheinlich gibt es so tätowierte alternative Fische im Meer, die dann meine Tunnel tragen und sich denken, ich bin stark, ich bin cool, ich bin hart.
0: Was für ein schönes Bild. Ach, herrlich. Aber was hast du schon Wertvolles oder Kurioses verloren? Oder auch, was hast du schon mal gefunden in Geschenkekisten? Gibt ja diese zu verschenken Kisten nicht mehr legal überall, aber ab und zu steht ja schon mal im Hausflur was rum und dann nimmt man sich das mit.
1: Ja, da stöber ich auch gern mal rein. Also bei mir im Hausflur auch immer Kinderbücher. Russisch.
0: Ich habe mal die Blu-ray-Reihe von Fast and Furious gesehen. Zack, gleich mitgenommen.
1: Ja, hätte ich auch gemacht.
0: Oh, voll
1: geil.
0: Gut. Also gerne deine Sprachnachricht zu uns. Was hast du schon mal verloren, beziehungsweise Cooles in zu verschenken Kisten gefunden? 0800 03 03 666.
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0: Deep Cuts von Yumi at Six und wir feiern sie alle, die neuen Tracks und die Classics.
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0: Das ist in dieser Woche Slippery When Wet von Bon Jovi. Das 80er Jahre Durchbruchalbum, mit dem die Band über Nacht berühmt geworden ist. Es war das dritte Album der Band und John Bon Jovi hat es mal als Do or Die, als Alles oder Nichts Projekt bezeichnet. Das, sagt er, war unser Thriller. Das war unser Born in the USA. Das war die uns definierende Platte, die über die auch nach unserem Tod noch geschrieben werden wird. Und ich bin mega glücklich, dass wir sie in dieser Woche nochmal als Classics-Album der Woche vorstellen dürfen. Du auch? Was hältst denn du von der Scheibe? Muss die jeder im Schrank haben? 0800 03 03 666 für dein Feedback. Und dazu hören wir jetzt rein. Hier ist I Die.

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4: Guten Morgen. In Düsseldorf muss sich ab Ende des Monats eine mutmaßliche IS-Unterstützerin vor dem Oberlandesgericht verantworten. Die Bundesanwaltschaft wirft der Frau unter anderem vor, 15.000 Euro an Spenden gesammelt und an Inhaftierte oder deren Angehörige weitergegeben zu haben. Ein Urteil soll Anfang Juli fallen. Die NRW-Landesregierung will Unternehmen und Bürger entlasten. Ab 2027 sollen viele Berichts- und Dokumentationspflichten für die Wirtschaft wegfallen, außer sie werden ausdrücklich als nötig festgelegt. Außerdem soll die Kommunikation mit Behörden künftig meist per E-Mail laufen. Auch Förderanträge sollen einfacher werden, mit weniger Prüfaufwand und mehr automatisierten Bescheiden. Im Kölner Hauptbahnhof sind jetzt gemischte Teams von Bundespolizei und DB Sicherheit unterwegs. Damit sollen sich Reisende sicherer fühlen. Die gemeinsamen Streifen laufen zunächst mehrmals pro Woche. DB Sicherheit setzt vor allem das Hausrecht durch. Die Bundespolizei übernimmt Gefahrenabwehr und Strafverfolgung. Zum Wetter in unserem Land. Viele Wolken über Deutschland, vereinzelt kann es regnen, bei 23 Grad maximal. Das war der Star FM NRW Report mit Tom Husse. Die nächsten Meldungen in einer Stunde.
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5: Die mit dir durch den bergfesten Nachmittag düst in Richtung Feierabend. Gleich mit Maximum Rock von den Arctic Monkeys. I bet you look good on the dance floor. Für alle, die sich zwischendurch mal so ein bisschen die Anspannung mit Zappelei abtanzen wollen. Davor Kiss und hier sind die großartigen Interrupters. She's Kerosene.

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0: dafür Maximum Rock von den Arctic Monkeys. I bet you look good on the dance floor. Und ich hoffe, du hast die Chance genutzt und hast ein bisschen dich bewegt, ein bisschen getanzt, wenn es irgendwie geht. Na gut, am Steuer vom LKW ist das nicht so einfach. Aber irgendwie muss man ja den Stress abschütteln. Apropos abschütteln. Was glaubst du, welche Dinge verlieren wir am meisten in unserem Leben? Handys, Schlüssel, Geldbörsen, Kreditkarten, Regenschirme. Ja, klar, kenne ich. Aber es ist ja auch immer schön, wenn sowas am Ende in der Fundkiste landet, wo sich jeder nehmen darf, was er mag oder vermisst. So wie bei mir im Sportstudio. Ich habe ja nicht schlecht geguckt, da war ein Liebesroman drin, ein Fahrradhelm. Ich dachte, gibt's doch gar nicht. Aber solche Kisten sind sehr beliebt, mittlerweile aber auch an vielen Orten nicht mehr erlaubt, die zu verschenken Kisten. Aber Thomas, du hast da mal reingegriffen und nicht so Glück gehabt, ne?
1: Und zwar habe ich so auf der Straße so eine Topfpflanze gesehen. Das war irgendwie so ein, ja, so ein schöner Sukkulent, nenne ich das mal so, so mit dicken, fleischigen Blättern. Das hat mich irgendwie so angesprochen und dachte ich, naja, ist jetzt hier kein Umzug, also wird das irgendwie zu verschenken sein. Also habe ich das mitgenommen. Allerdings hat sich dann irgendwie so rausgestellt, da ist irgend so ein, ich will jetzt nicht irgendwie so Lausbefall, aber da sind irgendwelche Käfer so drin gewesen. Das war nicht so geil, ja, das so im Schlafzimmer zu haben.
0: Das glaube ich dir, lieber Thomas. Aber du hast dich ja zum Glück nicht abschrecken lassen. Du hast wieder reingegriffen.
1: Und zwar im Hausflur war eine Kiste mit alten CDs. Und dort habe ich tatsächlich einen ganzen Roses-Album, dieses Lies, also ja, Lies heißt es, glaube ich, so eine Japan-Edition original verschweißt, und also halt verpackt bekommen. Und da, das fand ich ganz cool. Die habe ich immer noch so behalten. Und ja, ich denke, ich guck mal jetzt mal nach, ob das irgendwie was wert ist.
0: Ja, mach mal. Das ist ja richtig cool. Also manchmal ist da auch echt ein Schnapper dabei. Was hast du denn schon Wertvolles oder Kurioses verloren oder auch in zu verschenkten Kisten wiedergefunden? 0800 0303 666, die kostenlose Nummer für deine Sprachnachricht zu uns. Und dazu Star for Maximum Rock von Pat Benatar. 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

0: Staff und Maximum Rock von Volbeat. Fallen, wunderschönen Mittwoch wünsche ich dir und unsere Mission in 2026. We rock your life. 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
2: 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Bei mir hat die Kohle nie gelangt. Deswegen wäre es perfekt, da auch mal hinzukommen. Und ja, warum ich mir das verdient hätte, ja, ich weiß nicht, sind einfach crazy Zeiten, Arbeit, viel Stress und ja, zur Weltgeschichte muss man ja nichts sagen. 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
0: Oh Nadine, mich würde es auch freuen, wenn es dich trifft. 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Und ja, jetzt bist du gerade neidisch geworden, hast du gedacht, oh, die Nadine macht's richtig, dann geh jetzt auch du bei. Sag uns, warum du eine Auszeit brauchst, warum du nach Kanada willst und warum du die Foo Fighters sehen musst. Ja, und warum willst du auf die Star FM Mission Rock nach Toronto? 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

0: Star von Maximum Rock von R.E.M. The One I Love. Der Song, der kein Liebeslied ist, sondern eher von einem zynischen, brutalen Typen handelt, der andere Menschen ausnutzt, um sich die Zeit zu vertreiben. So düster und brutal, dass Frontmann Michael Stipe ihn erst gar nicht auf dem Album haben wollte. Ach Mensch, weniger düster wird's jetzt.
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0: Die Rolling Stones haben ja gestern Abend die ersten beiden Songs ihres kommenden Albums Foreign Tongues vorgestellt. In the Stars.

Das macht doch schon sehr viel Spaß. Es gab dann gestern Abend noch zur Albumankündigung eine Pressekonferenz in New York. Da wurden auch schon einige Gäste verraten, die auf dem Album mitspielen. Paul McCartney, wie beim letzten Album Hackney Diamonds wieder zu hören. Robert Smith von The Cure hat bei einem Song den Background-Gesang übernommen. Chad Smith von den Red Hot Chili Peppers spielt Schlagzeug und Steve Winwood steuert die Gitarre bei. Außerdem wird es bei einem Song auch nochmal eine Spur geben von Stone-Schlagzeuger Charlie Watts, der ja vor 5 Jahren gestorben ist. Und heute Abend sind Mick Jagger, Keith Richards und Ron Wood zu Gast in der Tonight Show bei Jimmy Fallon. Da gibt's sicher dann noch mehr Infos. Und damit sind wir bei The Killers. Dauerbrenner übrigens in den Charts. Wusstest du, Mr. Brightside von The Killers? Das Ding kam vor 23 Jahren raus und seitdem hält es sich fast kontinuierlich in den deutschen Singlecharts. Allerdings in die Top 10 hat der Song es bisher nicht geschafft. Das könnte sich jetzt ändern. Aktuell klettert der Song wieder. Letzte Woche war er auf der 16, diese Woche auf der 14. Und so hoch stand Mr. Brightside noch nie. Nicht mal 2003 erst er rauskam. Also diese Nummer, die ist nicht tot zu kriegen. Es gibt gute Nachrichten von Stanley Simmons. Das sind Evan Stanley und Nick Simmons, die Söhne der beiden Kiss-Musiker Paul Stanley und Gene Simmons. Und die haben jetzt ihr erstes Studioalbum angekündigt, Dancing While the World is Ending, und kommt am 28. August.

0: Wow. Am Montag gab es in San Diego auch den ersten Live-Auftritt der Bands. Europa-Termine, ach, die gibt's erstmal noch nicht, aber wir bleiben auf jeden Fall dran.
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10: Guten Morgen. Bestechlichkeitsverdacht in der JVA Euskirchen. Die Polizei hat Wohnungen von Justizbediensteten im Rheinland durchsucht, auch in der JVA und im Amtsgericht. 7 Beamte sollen Häftlingen gegen Geld oder Vorteile Lockerungen verschafft haben. Gesucht wurden Handys und Unterlagen. Die Ermittlungen laufen weiter. In Ennepetal ist ein Pickup in ein Mehrfamilienhaus gekracht. Der Fahrer wollte eigentlich vor dem Haus die Reifen wechseln. Beim Aufbocken gab er zu viel Gas und landete in der eigenen Küche. Laut Polizei ist der Schaden enorm. Das THW musste das Mehrfamilienhaus stützen. Verletzt wurde niemand. Reisende im Kölner Hauptbahnhof sollen sich jetzt sicherer fühlen. Bundespolizei und DB Sicherheit schicken dafür jetzt gemeinsame Streifen durch den Bahnhof. Ziel ist mehr Sichtbarkeit und bessere Zusammenarbeit. DB Sicherheit kann zum Beispiel Platzverweise aussprechen. Die Bundespolizei greift bei Straftaten ein und ermittelt. Zum Wetter in unserem Land. Viele Wolken über Deutschland, vereinzelt kann es regnen, bei 23 Grad maximal. Das war der Star FM NRW Report mit Tom Husse. Die nächsten Meldungen in einer Stunde.
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11: Die mit dir den Mittwochnachmittag schafft. Und wie? Wir feiern jetzt mit dir nochmal die Star FM Radiopremiere von gestern Abend. Den neuen Rolling Stones Song vom neuen Album, das vermutlich im Sommer rauskommt. Foreign Tongue wird es heißen. Und hier In the Stars, der Song, über den sich die Maximum Rocker riesig freuen.
12: Also der Stones Song fängt an und sofort beim ersten Riff weiß man, man hat einen Stones Song vor sich.
13: Wie geil ist der denn? Wow, also der neue Stones-Song ist ja der absolute Knaller. Ich muss da ganz, ganz doll an meinen Papa denken. Der war der größte Stones-Fan, den ich überhaupt kenne, und der würde den genauso feiern.
14: Ja, Rolling Stones-Song, was für ein Brett, was für ein unfassbar schöner Song. Die Stimme von Mick Jagger, total frisch. Crazy ein bisschen, aber auch also richtig gut.
15: Klingt halt irgendwie wie jeder andere Stones-Song davor auch.
16: Und wieder fällt er ganz gut. Super.
11: Dann mal los, hier ist In the Stars.

0: Stab im Maximum Rock von Snow Patrol, Hands Open. Wunderschönen Mittwoch wünsche ich dir und ich muss sagen, ich komme immer noch nicht drüber weg, was in der Fundkiste bei mir im Sportstudio alles rumlag. Vom Liebesroman bis zum Fahrradhelm. Wirklich alles mit dabei und ich frage mich immer, wie kann man denn sowas verlieren? Aber ich meine, Alex, du bist ja Fußballfan, 1. FC Nürnberg ist dein Herzensverein. Da war ja auch was, ne, mit deinem Fanschal.
1: Ich stehe im Max-Morlock-Stadion oben in der ersten Reihe im Oberrang. Die Legende lebt, das Lied wird gespielt. Ich, euphorisch, schwenk meinen ganz, ganz wertvollen Clubschal, wo es nur eine ganz limitierte Auswahl gibt. Alex schwenkt und schwenkt und der Schal ist weg. Ich war todunglücklich und wahnsinnig traurig.
0: Ja.
1: Und auf einmal hebt der Vorsänger, oder ein Vorsänger der Ultras, meinen geliebten Schal hoch. Ich war so glücklich.
0: Das glaube ich dir, lieber Alex. Mann, Mann, Mann. Aber Flo aus dem Staff im Breakfast Club hat auch echt Glück gehabt, ne? Stichwort Personalausweis verloren.
2: In meiner Situation war es in dem Moment besonders brisant, weil ich in der gleichen Woche noch geflogen bin. Also innerhalb der EU, da reicht ja der Perso, brauchst du keinen Reisepass für, aber ich brauchte den halt, hab dann noch schnell einen Notfalltermin beim Einwohnermeldeamt gemacht, da so einen vorläufigen Personalausweis beantragt. Viel Rennerei, dass ich dann am nächsten Tag in meiner Sporttasche, in meinem Schuh, zufällig den Perso wiedergefunden habe. In meinem Schuh, da war er, konnte ich alles andere abblasen und dann, ja, ohne Probleme fliegen.
0: Ja, Gott sei Dank. Was hast du denn schon Wertvolles oder Kurioses verloren? Oder hast du schon mal was Cooles gefunden in einer zu verschenken Box? Sprachnachricht geht an die 0800 0303 666 und Star von Maximum Rock jetzt. Ach, Toto mit Afrika.

0: Da von Maximum Rock von Mando Diao, Black Saturday. Und das wird hoffentlich kein schwarzer Mittwoch heute. Immerhin, der FC Arsenal hat es geschafft. Und auch die Bayern wollen ins Finale der Fußball Champions League. Aber dafür müssen sie heute das Halbfinale-Rückspiel gegen Paris Saint-Germain mit einem Tor gewinnen, um die Verlängerung zu erzwingen. 16 Mal sind die beiden schon so aufeinander getroffen, PSG und die Bayern. Für die Münchner gibt es 9 Siege und 7 Niederlagen zu verzeichnen. Also sie sind ein Tick besser. Und wir drücken fest die Daumen, auch ja, wenn es der FC Bayern ist. Mag ja nicht jeder, aber immerhin ein deutscher Verein, ne? Das war die Frage heute früh im Staff im Breakfast Club und Kugelblitz sagt eindeutig, ja, Daumen halten ist ein deutscher Verein, denn...
1: Was man ja nicht außer Acht lassen darf, sind dann immer auch die Nationenwertungen, ne? Je höher wir in der Nationenwertung stehen, desto mehr Mannschaften aus der Bundesliga dürfen auch in der Champions League starten. Und so weiter schieben sich auch die Plätze in der Euroleague ein. Also das heißt, umso mehr Mannschaften spielen dann international aus der Bundesliga.
0: Guter Punkt. Und Mammut bewegt noch ein anderer Gedanke.
2: Im Urlaub zum Beispiel ist es auch egal, ob einer Bayern, Dortmund oder sonst was Fan ist. Im Urlaub sind wir alle Deutsche. Und da halten wir im Zweifel auch zusammen. Und beim Fußball ist es genau das Gleiche, natürlich.
0: Und Stefan, für dich ist ja klar, für wen du hältst, ne?
3: Ich bin jetzt auch Bayern-Fan, Mitglied, also wirklich die volle Palette.
0: Ui.
3: War aber auch, wie Christoph so schön sagt, ne, wie Dortmund gegen Real im Champions League-Finale oder Frankfurt gegen Sevilla im Europa League-Finale und so weiter und so fort, bin ich immer für die deutsche Mannschaft. Das ist dem deutschen Fußball einfach wichtig, dass eine deutsche Mannschaft so weit kommt, wie es geht.
0: Na, dann drücken wir mal die Daumen. Anpfiff in München ist 21 Uhr, The Zone überträgt.
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9: Wunderschönen guten Tag, alles da FM-Hörer da draußen.

0: AC/DC, Star from Maximum Rock mit You Shook Me All Night Long. Und jetzt werden wir auch wieder ordentlich durchgeschüttelt.
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0: Danae ist da mit einer aktuellen Neuvorstellung. Ja. Aber wir müssen natürlich auch mal über die reden, die vielleicht aus dem Rock Top 30 rausfallen werden am Sonntag. Aus deinen Hörern, am Freitag, sorry. Mhm. Am Freitag, ich bin schon wieder in der Vergangenheit unterwegs. Die du wählst in deinen Hörercharts, den Star FM Rock Top 30.
2: Und ich werde auch unsere Maximum Rocker durchschütteln, die nicht abstimmen in der Star FM App und auf starfm.de, weil zum Beispiel Black Oak County, diese wunderbar frische Band aus Finnland, naja, Platz 30 für ihre Single Around the Sun, wobei ich die ja echt stark finde, deswegen Platz 30 verwundert mich. Mhm. Also da ist noch ein bisschen was möglich, deswegen Black Oak County auf Platz 30. Dicht gefolgt von The Sheepdogs aus Kanada, Keep Out of the Storm. Mhm. Die ist ja eigentlich so eine richtig geile Southern-Rock-Nummer, die so entspannt vor sich hin dübelt. Mhm. Aber trotzdem nur Platz 29.
0: So geht das nicht.
2: Die Edgeblocks konnten sich etwas verbessern, aber Platz 28 ist natürlich trotzdem keine Platzierung, über die man sich freut, schätzungsweise. Mhm. Es ging aber immerhin von der 30 auf die 28. Das aber trotzdem, Edgeblocks nach wie vor auf den hinteren Plätzen in den Charts.
0: Also jetzt abstimmen in deiner Starfm-App und auf starfm.de, damit das geändert wird, damit ihr weiter nach oben kommt.
2: So sieht's nämlich aus.
0: Wie gesagt, eine Neuvorstellung hast du uns auch mitgebracht, über die freue ich mich natürlich mega dolle.
2: Das kann ich dir gar nicht ansehen. Da wären wir alle ganz happy to be deutsch. Fahr in Urlaubs, neue Single, die erste Solo-Single seit 2014, also er hat sich ja gut Zeit gelassen und im Herbst, da kommt ja auch schon sein neues Solo-Album.
0: Ich freue mich schon so drauf.
2: Ja, aber es gibt ja, glaube ich, noch keine Infos zum Titel, wann es rauskommt, also da hält sich Farin noch ein bisschen bedeckt.
0: Ja,
2: aber
0: ja, der ist ja verschwiegener als die Stones.
2: So sieht's nämlich aus. Und ja, Happy to be Deutsch ist eine abwechslungsreiche Nummer, wenn ich es mal so...
0: Ich mag das Video so, wo am Anfang wirklich der Gartenzwerg die Kuckucksuhr erschießt. So schön, guck's dir an und hör ihn dir jetzt an. Fahr in Urlaub, happy to be Deutsch.

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5: Guten Morgen. Reisende im Kölner Hauptbahnhof sollen sich jetzt sicherer fühlen. Bundespolizei und DB Sicherheit schicken dafür jetzt gemeinsame Streifen durch den Bahnhof. Ziel ist mehr Sichtbarkeit und bessere Zusammenarbeit. DB Sicherheit kann zum Beispiel Platzverweise aussprechen. Die Bundespolizei greift bei Straftaten ein und ermittelt. Bestechlichkeitsverdacht in der JVA Euskirchen. Die Polizei hat Wohnungen von Justizbediensteten im Rheinland durchsucht, auch in der JVA und im Amtsgericht. 7 Beamte sollen Häftlingen gegen Geld oder Vorteile Lockerungen verschafft haben. Gesucht wurden Handys und Unterlagen. Die Ermittlungen laufen weiter. Die NRW-Landesregierung will Unternehmen und Bürger entlasten. Ab 2027 sollen viele Berichts- und Dokumentationspflichten für die Wirtschaft wegfallen, außer sie werden ausdrücklich als nötig festgelegt. Außerdem soll die Kommunikation mit Behörden künftig meist per E-Mail laufen. Auch Förderanträge sollen einfacher werden, mit weniger Prüfaufwand und mehr automatisierten Bescheiden. Zum Wetter in unserem Land. Viele Wolken über Deutschland, vereinzelt kann es regnen, bei 23 Grad maximal. Das war der StarFM NRW-Report mit Tom Husse.
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6: Ab geht's in den Mittwochabend mit einer guten Portion Maximum Rock zum World Accordion Day. Ja, wie cool ist das denn? Spielst du auch Akkordeon? Vom Sänger von The Darkness, Justin Hawkins, ist das jedenfalls nicht bekannt. Er hat aber bei Auftritten schon Keyboard, Piano, Bass oder auch Sitar gespielt. Wir hören gleich The Darkness mit I Believe in a Thing Called Love, davor die Stone Temple Pilots und hier ist Placebo, A Million Little Pieces.

0: Step im Maximum Rock von The Darkness. I believe in a thing called love. Wunderschönen Mittwochabend wünsche ich dir. Und mir geht wirklich diese Fundkiste nicht aus dem Kopf in meinem Sportstudio. Neben Handtüchern, Hoodies und Shirts, die man ja erwartet, liegt da auch ein Roman, Hunger nach Liebe und ein Fahrradhelm. Ich frage mich, wie man sowas verliert. Becky, was war's denn bei dir?
1: Das Letzte, was ich verloren habe, ist tatsächlich eine richtig coole Jacke. Ich war beim Feiern im SO36 und habe da meine Jacke mit einer Freundin einfach auf die Bank gepackt, weil ich mir dachte so, hey, klaut ja niemand und so. Und ja, am Ende der Nacht gehe ich dann wieder dahin und alle zwei Jacken sind verschwunden von uns. Wir finden dann noch die Jacke von meiner Freundin vorm SO36, die hat dann jemand einfach dahin geworfen, aber meine ist bis heute verschollen geblieben.
0: Oh, wie traurig, aber Becky, du bist nicht allein. So, Matti, hau raus.
2: Eigentlich bin ich dann ein recht ordentlicher Mensch und verliere super, super selten irgendwas, also mal irgendwelchen Kleinkram und so. Allerdings habe ich doch letztens was verloren und das war sehr ärgerlich. Und zwar habe ich bei euch vor einiger Zeit, ich glaube vor Weihnachten, genau, Weihnachten war es, die Teufel-Kopfhörer gewonnen, die In-Ears. Oh. Richtig toll, die waren richtig gut, haben gut gesessen, guter Klang, Geräuschunterdrückung, richtig toll. Dann habe ich mir letztens ein gebrauchtes Fahrrad gekauft, bin damit dann abends eine Runde Probe gefahren und dabei habe ich die Kopfhörer verloren.
0: Nein.
2: Super ärgerlich. Ärgere mich tatsächlich wirklich darüber noch sehr. Aber ja, das ist so meine kleine Verlustgeschichte. Ansonsten macht weiter so, habt noch eine schöne Woche und bis bald.
0: Ach, ich fühle mit dir. Danke, Matti. Aber es ist mir tatsächlich auch als Kind so gegangen. Immer wenn ich was richtig Cooles hatte, zack, habe ich es verloren. Also, was hast du schon Wertvolles oder Kurioses verloren? Oder hast du mal was Cooles gefunden in einer zu verschenkten Box? Sprachnachricht geht an die 0800 0303 666.

0: Star von Maximum Rock von Brian Fallon, Forget Me Not und vergiss nicht, dich hier anzumelden.
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0: 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Das ist unsere Mission von Star FM in 2026, dass du Toronto erlebst. Und nicht nur Toronto, nein, auch die Foo Fighters live. 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
2: Ja, hey, hier ist Jan. Ich würde gerne zu den Foo Fighters, weil gewisse Lieder einfach einen guten Ohrwurm bereiten und ich immer gute Laune kriege, wenn ich sie höre. Warum ich eine Auszeit verdient habe, weil ich ziemlich viel pendel, um auf Arbeit zu kommen und wir gerade eine Wohnung renovieren, zusammenzuziehen mit meiner Freundin. Aber da ist einfach ein Land, was ich schon immer sehen wollte.
0: Absolut, absolut. Also Jan, wir drücken dir fest die Daumen und jetzt bist du dran. Sag uns, warum du eine Auszeit brauchst, warum du nach Kanada willst und warum du die Foo Fighters sehen musst auf Star FM Mission Rock in Toronto. Mach jetzt mit im Web und in der Star FM Rock App. Viel Glück wünsche ich dir.
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es vielleicht auch ein bisschen dunkler sein? Für alle, die auf den unverwechselbaren Sound von From Ashes to New stehen, gibt's jetzt was auf die Ohren. Die For You heißt ihre Single. Und die hörst du jetzt in der Star FM Playlist.

0: Star von Maximum Rock an deinem Mittwochabend. From Ashes to New, Die for You. Es ist wirklich Wahnsinn, was man alles so findet in so Fundkisten wie bei mir im Sportstudio. Da liegt ein Liebesroman drin, da liegt ein Fahrradhelm drin. Ich frage mich, wie kann man sowas vergessen? Aber auch so in internationalen Fundbüros ist gut was los. Was man da findet, sind Gebisse, Urnen und Prothesen. Es ist schon wild. Aber was man auch sonst so findet, zufällig beim Buddeln, auf dem Flohmarkt, bei Restaurierungsarbeiten. Hier sind die Top 3 der berühmtesten Fundsachen der Welt.
1: 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Platz 3.
0: Der Schatz der Naryschkins. Bei Restaurierungsarbeiten 2012 an einem Herrenhaus in St. Petersburg gefunden, in einer versteckten Kammer. Ein riesiger, in Zeitungen eingewickelter Schatz aus Silbergeschirr und Familienschmuck der Adelsfamilie Naryschkin aus dem 19. Jahrhundert.
1: Platz 2.
0: Das goldene Ei eines Schrotthändlers. Das war 2014, da kaufte ein Mann auf einem Flohmarkt ein verziertes goldenes Ei für $13.000 in der Hoffnung, es als Altgold zu verkaufen. Was sich aber rausstellte, war, dass es eines der verlorenen kostbaren Fabergé-Eier im Wert von schätzungsweise 30 Millionen Euro war.
1: Platz 1.
0: Der Staffordshire Hort, England 2009. Ein Sondengänger entdeckt mit seinem Metalldetektor den größten Schatz an angelsächsischem Gold und Silber, der je gefunden wurde. Er besteht aus über 3.500 Einzelteilen, darunter Waffenbeschläge und Schmuck.

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4: Guten Morgen. Reisende im Kölner Hauptbahnhof sollen sich jetzt sicherer fühlen. Bundespolizei und DB Sicherheit schicken dafür jetzt gemeinsame Streifen durch den Bahnhof. Ziel ist mehr Sichtbarkeit und bessere Zusammenarbeit. DB Sicherheit kann zum Beispiel Platzverweise aussprechen. Die Bundespolizei greift bei Straftaten ein und ermittelt. Bestechlichkeitsverdacht in der JVA Euskirchen. Die Polizei hat Wohnungen von Justizbediensteten im Rheinland durchsucht, auch in der JVA und im Amtsgericht. 7 Beamte sollen Häftlingen gegen Geld oder Vorteile Lockerungen verschafft haben. Gesucht wurden Handys und Unterlagen. Die Ermittlungen laufen weiter. Die NRW-Landesregierung will Unternehmen und Bürger entlasten. Ab 2027 sollen viele Berichts- und Dokumentationspflichten für die Wirtschaft wegfallen, außer sie werden ausdrücklich als nötig festgelegt. Außerdem soll die Kommunikation mit Behörden künftig meist per E-Mail laufen. Auch Förderanträge sollen einfacher werden, mit weniger Prüfaufwand und mehr automatisierten Bescheiden. Zum Wetter in unserem Land. Viele Wolken über Deutschland, vereinzelt kann es regnen, bei 23 Grad maximal. Das war der StarFM NRW-Report mit Tom Husse.
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5: Mit dem besten Maximum Rock zum Bergfestabend. Gleich Royal Republic für dich, die Band, die für StarFM schon mal das kleinste Konzert gespielt hat. Und zwar in der Telefonzelle. Also so sympathisch, so lustig, die Jungs. Davor Def Leppard und hier sind die Kaiser Chiefs. Every day I love you less and less.

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0: Dafür Maximum Rock von Biffy Clyro, Black Chandelier. So, und jetzt hier, zack, hast du schon mal gecheckt? Hast du alles wieder mitgebracht heute, was du morgens eingesteckt hast? Brille, Portemonnaie, Handy, Schlüssel, alles noch da? Ich meine, es wird ja richtig ärgerlich, wenn es was Wertvolles ist, was verschwunden ist. Oder gleich ein ganzer Spind beim Sport, lieber Daniel. Da hattest du ja alles reingepackt und dann?
1: Nach eineinhalb Stunden komme ich zurück. Spind leer. Ich meine, nein, kann doch nicht sein. Es wird doch keiner meine Sachen geklaut haben. Habe ich den Spind offen gelassen? Lauter Fragen. Ich natürlich zu dem Trainer unten. Der hat mit mir die Hälfte der Spinde abgesucht. Alle aufgemacht, nichts drin. Nach der Hälfte habe ich gesagt, komm, es hat einer geklaut. Ich habe es offen gelassen. Alles klar. Ich musste natürlich, da ein Flug bevorstand, mein Perso, mein Führerschein, Kfz-Papiere, alles nachmachen. Nach etwa 6 Wochen rufen sie mich an. Ja, deine Tasche wurde gefunden, in dem den Spind, der war verschlossen. Ja, schön, wunderbar, alles klar. Also haben mir sich die Gänge durcheinander gebracht.
0: Ja.
1: Und ich habe umsonst alles doppelt jetzt. Aber ist auch schon länger her. Ich wünsche euch allen alles Gute. Es mögen solche Geschichten euch nicht passieren.
0: Dankeschön, lieber Daniel. Mir ist sowas Ähnliches passiert und zwar in der Schwimmhalle. Und da war das alles irgendwie so kompliziert und ich stand da frieren und habe meinen Spind nicht gefunden. Also wirklich. Aber wenn man am Ende alles findet, ist es doch gut. Und damit sind wir jetzt bei einer sehr fantasievollen Geschichte, ne Sebastian?
2: Ich habe vor 2 Jahren mal einen zusammengerollten 20 DDR-Markschein im Park gefunden und der war noch wirklich frisch. Also der muss einem kurz vorher irgendwie aus der Tasche gefallen sein oder was auch immer. Ja, da habe ich mich dann gefragt, so welche Geschichte steckt dahinter? Mhm. Ne? So kurz, also weil, ne? Ist ja schon lange vorbei. Und warum ist da zusammengerollt? Mhm. Was wurde da vorher mitgemacht? Ja, das war ein bisschen kurios.
0: Auf jeden Fall, lieber Sebastian. Also denken wir uns mal was Schönes aus. Eine Agentenstory, ein Drogenring, alles ist erlaubt.
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0: Star von Maximum Rock, Nothing More featuring Chris Daughtry mit Free Fall. Und das ist der Moment, in dem wir in der Star FM Rush Hour die neuen Alben feiern und auch genauso die Klassiker.
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0: Wir haben einen Klassiker in dieser Woche für dich, Slippery When Wet von Bon Jovi. Die Platte, die das Leben der Mitglieder der Band nachhaltig verändert hat, denn sie machte John, Ritchie und Co. quasi über Nacht zu Weltstars. Und das war wirklich kein Zufall. Nicht nur, dass das Album von vornherein größer, fokussierter und massentauglicher werden sollte als die Vorgänger, es wurden sogar 30 lokale Jugendliche eingeladen, um sich im Studio die Songs anzuhören und ihre Meinung wurde gehört. So wie deine natürlich hier bei Star von Maximum Rock. Schick uns gerne Sprachnachricht, wie dich das Album inspiriert hat, wie es dir gefällt, was es dir bedeutet. Geht an die 0800 0303 666. Ja, die Jugendlichen haben wirklich gute Entscheidungen getroffen. Unter anderem auch, dass es dieser Song auf Slippery When Wet geschafft hat. Hier ist You Give Love.

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Das Warten hat ein Ende. 15 Jahre lang mussten wir uns gedulden. Jetzt gibt's endlich wieder neue Musik von Social Distortion. Und weil es noch etwas hin ist, bis die kalifornischen Punk-Rock-Ikonen live auf große Sommertour kommen, hörst du sie jetzt in der Star FM Playlist mit Born to Kill.

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Nachdem ihr Hit Gives You Hell mittlerweile fast 20 Jahre alt ist, gibt's von The All-American Rejects wieder was Neues. Sandbox heißt ihr neues Album, mit dem sie in diesem Sommer auch live nach Deutschland kommen. Wir haben sie jetzt schon für dich in der Star-FM-Playlist. The All-American Rejects mit King Kong.

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Metalcore aus Orange County oder der Junge vom Gräsernen Meer, der mit seinem Pferd Artax das Nichts aufhalten will. Wir wissen nicht, was du bei Atreo denkst, aber wir wissen, was du bei Atreo hörst. Eine Institution moderner Gitarrenklänge und ein weiterer Puzzlestein in der Maximum Rock Playlist. Hier sind Atreo

0: Wir kommen zum Wetter. 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

Letztes Jahr verpasste uns die englische Band Leap mit Sinkin' Feeling und Exit Signs gleich zwei Mega-Ohrwürmer. Ihr Sound ist frisch, eigenständig und mit riesigem Wiederhören-Wollen-Effekt. Jetzt gibt's für dich auf der Star FM Playlist Leap mit Energies. No change.

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Warten hat ein Ende. 15 Jahre lang mussten wir uns gedulden. Jetzt gibt's endlich wieder neue Musik von Social Distortion. Und weil es noch etwas hin ist, bis die kalifornischen Punk-Rock-Ikonen live auf große Sommertour kommen, hörst du sie jetzt in der Star FM Playlist mit Born to Kill.

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Nachdem ihr Hit Gives You Hell mittlerweile fast 20 Jahre alt ist, gibt's von The All-American Rejects wieder was Neues. Sandbox heißt ihr neues Album, mit dem sie in diesem Sommer auch live nach Deutschland kommen. Wir haben sie jetzt schon für dich in der Star-FM-Playlist. The All-American Rejects mit King Kong. Yeah.

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Metalcore aus Orange County oder der Junge vom Gräsernen Meer, der mit seinem Pferd Artax das Nichts aufhalten will. Wir wissen nicht, was du bei Atreo denkst, aber wir wissen, was du bei Atreo hörst. Eine Institution moderner Gitarrenklänge und ein weiterer Puzzlestein in der Maximum Rock Playlist. Hier sind Atreo mit